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1: Ich bin Dirk Zeichler. Bundeskanzler Merz ist an diesem Mittwoch ein Jahr im Amt und steht mit seiner schwarz-roten Koalition akut unter Druck. Belastet von schlechten Umfragewerten ringen Union und SPD mühsam um einen gemeinsamen Weg. Merz forderte von der SPD in der ARD-Sendung Karin Mioska mehr Kompromissbereitschaft.
2: Es gebe in der Union einen größer werdenden Unmut über Kompromisse, sagt der Kanzler. Aber Kompromisse seien keine Einbahnstraße. Deshalb fordert Merz von der SPD, sich bei den Steuerplänen zu mäßigen. Höhere Einkommen stärker zu besteuern, das sei mit der Union nicht zu machen. Klingt also nicht danach, dass es demnächst ruhiger wird in der Koalition. In einer Umfrage für die Bild am Sonntag äußerten sich 3/4 der Befragten unzufrieden mit der Bundesregierung. Dass die Koalition bis zum Ende der Wahlperiode durchhalten wird, glaubt nur noch jeder Vierte. Thomas Bremser, Nachrichtenredaktion.
1: Auf einem kleinen Kreuzfahrtschiff im Atlantik sind laut Weltgesundheitsorganisation 3 Menschen mutmaßlich nach einer Infektion mit dem Hunter-Virus gestorben. Weitere 3 Personen seien infiziert, eine von ihnen werde in Südafrika intensivmedizinisch betreut, teilte die WHO mit. Der Hunter-Virus kann bei Menschen zu Fieber und schweren Atemwegserkrankungen führen. Infektionen können bei Kontakt mit den Ausscheidungen von Nagetieren passieren. In seltenen Fällen wird der Erreger auch von Mensch zu Mensch übertragen. Die Vereinigten Arabischen Emirate haben ihren Luftraum wieder vollständig freigegeben. Wegen des Irankriegs hatte es wochenlange Einschränkungen, unter anderem am Flughafen Dubai, gegeben, auch mit Folgen für Fernreisen.
3: Abu Dhabi und Dubai sind nicht nur selbst Urlaubsziele, die Flughäfen dort sind auch wichtige Drehkreuze für Reisen in Richtung Asien und Australien. Als der Irankrieg Ende Februar losging und es Angriffe in der Region gab, ging in Sachen Reisen erstmal fast gar nichts mehr. Dann gab es nur begrenzt Sonderflüge. Jetzt soll alles wieder normal laufen. Die Luftfahrtbehörde der Vereinigten Arabischen Emirate hat dafür die Freigabe erteilt und sagt, der Luftraum werde ständig überwacht, um die Sicherheit zu gewährleisten. Jan-Henner Reitz zur Nachrichtenredaktion.
1: Zum Sport. In den Sonntagsspielen der Fußball-Bundesliga haben Gladbach und Mainz den Klassenerhalt klar gemacht. Gladbach gewann zu Hause 1:0 gegen Borussia Dortmund, Mainz 2:1 beim FC St. Pauli. Am Abend trennten sich der SC Freiburg und der VfL Wolfsburg 1:1 unentschieden.
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0: Der schiebt uns schon ganz schön an. Das ist Adam Lambert. What do you want from me? Um 5.21 Uhr. Wach werden mit der besten Musik hier bei Radio Regenbogen. Gleich auch so eine tolle Nummer von David Guetta, Teddy Swims und Tones and I. Gun, gun, gun. Guten Start in den Montag.
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2: Wir wollten letztens Fußball spielen, aber hatten keinen Ball. Also haben wir Scheinfußball gespielt. Wir sind auf den Bolzplatz gestürmt, haben uns gegenseitig den Ball zugeschossen. Ohne Ball spielen hat richtig Spaß gemacht und hatte viele Vorteile. Der Ball schoss nie ins Aus. Wir konnten immer dahin rennen, wo wir wollten, ohne Angst, den Ball zu verpassen. Die Kinder in der Mannschaft konnten so viele Tore schießen, wie sie wollten. Und unsere Fantasie lief auf Hochtouren. Am Ende stand es 20-2 für die Kleinen. Wenn ich mir anschaue, wie bei Welt- und Europameisterschaften so ein Ball Wut und Aggression auslösen kann, dann doch lieber Scheinfußball. Mit viel mehr Toren für alle und viel mehr Fantasie. Sabrina Arras, Evangelischer Rundfunkdienst Baden, ERB. 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
4: Jörg, einen wunderschönen guten Morgen heute am Montag.
5: Guten Morgen.
4: Wir bekommen ein bisschen anderes Wetter. Es bleibt weiterhin warm, aber es tröpfelt heute mal kurz so.
5: Vor allem am Vormittag gibt es noch Auflockerungen. Eher dort, wo Hessen und Rheinland-Pfalz nahe sind. Seltener dort, wo die Schweiz nahe ist. Im Laufe des Tages einzelne Schauer aus Südwesten. Viel ist es nicht und auch nichts Dramatisches. Okay. Aber eben so, dass man kurz mal nass werden kann. Eher allgemein am Nachmittag aus Südwesten her Richtung Nordosten ausgreifen. Und entsprechend am Nachmittag die Auflockerungen seltener. Aber trotzdem bei 22 Grad lässt sich's gut aushalten.
4: Es ist der 4. Mai, 5:30.
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6: Ich bin Yadis Tierakis. Schönen guten Morgen. Die USA wollen nach Angaben von Präsident Trump heute eine Initiative starten, um Schiffen zu helfen, die wegen der Blockade der Straße von Hormuz feststecken. Länder aus der ganzen Welt hätten die USA darum gebeten, ihnen dabei zu helfen, ihre Schiffe zu befreien, schrieb Trump auf seiner Online-Plattform. Der Iran wiederum hat die USA vor Aktionen in der Straße von Hormuz gewarnt. Das werde als Verstoß gegen die Waffenruhe betrachtet. Die Eisbären Berlin sind zum 12. Mal deutscher Eishockeymeister. Im 5. Spiel der Finalserie gegen die Adler Mannheim sicherten sich die Berliner gestern den entscheidenden Sieg. Sie gewannen mit 4:1. Und wir schauen zur Fußball-Bundesliga. Zwei Clubs haben sich in den Sonntagsspielen den Klassenerhalt gesichert. Sowohl Mainz als auch Gladbach sind jetzt in Sicherheit. Mainz gewann auswärts gegen St. Pauli mit 2:1, Gladbach zu Hause mit 1:0 gegen Dortmund. Wolfsburg ist mit einem 1:1 gegen Freiburg in der Tabelle auf den Relegationsrang geklettert. Den ersten Nicht-Abstiegsplatz kann Wolfsburg aber nur noch in der Theorie erreichen.
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4: Gibt schon ein paar gefährliche Stellen heute Morgen auf den Straßen. Für alle, die früh unterwegs sind, aufpassen bitte gerade. Auf der A6 Heilbronn-Mannheim zwischen Mannheim-Schwetzingen und dem Mannheimer Kreuz steht ein kaputtes Fahrzeug auf dem Standstreifen. Dann die B31 Freiburg Richtung Donaueschingen zwischen Ödenbach und Titisee. Hier ist ein totes Wildschwein auf der Bundesstraße. Und die B294 Haslach Richtung Freiburg zwischen Denzlingen-Nord-Suggental und Denzlingen-Glottertal. Hier auch ein kaputtes Auto. Geblitzt wird in Niederhausen in der Hauptstraße, in Waldwimmersbach ebenfalls in der Hauptstraße. Und wie immer gilt, wenn ihr noch was entdeckt, Staus, Blitzer, gefährliche Stellen, sagt uns bitte Bescheid. Das Ganze am besten WhatsApp-Sprachnachricht 08000 34 35 36. Dankeschön, gute Fahrt.
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0: Jedes Mal so hart mitgrölen beim Refrain. Zu Recht. Toller Song. Alanis Morissette macht uns wach. Am Montagmorgen. Ironic. 5.39 Uhr ist es. Schön, dass ihr da seid.
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2: Das ist die Message zu Topic, Fireboy DML und Nico Santos. Body.
3: Du kannst Briefe schreiben, WhatsApp telefoniere, aber nix ersetzt jemandem wirklich nahe zu sein. Also so richtig nah, ne? Ja, okay, das kannst du jetzt auch wörtlich nehmen, wenn's in die Knatterkiste neu geht. Aber in dem Fall geht's nicht nur um, sondern vor allem auch um das wohlig warme Gefühl von Sicherheit, was da mit eurem Lieblingsmensch geben wird, wenn er euch berühren und irgendwo zusammen seid. Eine Umarmung, morgens zusammen aufzuwachen oder auch ein wunderschönes Sonnenuntergang, zu dem er zusammen am Strand liegt. Du spürst die Verbindung, das Kribble und kannst dich in Geborgenheit fallen lassen. Schön. 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Heute Nacht und am besten das ganze Leben. Topic Fireboy DML und Nico Santos.

0: wundervoll emotionale Nummer. Emotionale Nummer, wollte ich sagen. Von Louis Capaldi, Almost. Der Morgen hier bei Radio Regenbogen. Wir sind schon almost wach heute Morgen und so gut wie drin in diesem neuen Tag, in dieser neuen Woche. Yannis Tirakis hat heute Morgen mit mir zusammen die Frühschicht. Und Yannis wird uns erzählen, wie immer aus dem Radio Regenbogen News Team, was heute an diesem Montag so wichtig wird.
1: Schönen guten Morgen. Wie soll es mit den Neckar-Odenwald-Kliniken weitergehen? Um das zu besprechen, trifft sich Landesgesundheitsminister Manne Lucher heute in Mosbach, unter anderem mit Mitgliedern des Aufsichtsrats der Kliniken, Landrat Achim Brötel und Vertretern der Stadt. Die Kliniken haben nämlich Geldprobleme und haben in den letzten Jahren Millionen Verluste gemacht. Es ist eines der größten Infrastrukturprojekte in der Ortenau. Die Nordtangente Achern soll die Stadt vom Durchgangsverkehr entlasten. Ende vergangenen Jahres war ja schon Spatenstich. Die eigentlichen Straßenbauarbeiten, die gehen aber erst heute los. Zwischen Achern und Sasbach gibt es deshalb Umleitung und Sperrung und dafür bittet das Landratsamt um Verständnis. Und wir haben noch ein sehr, sehr goldiges Thema aus Freiburg, das Teddybär-Krankenhaus. Das wird immer beliebter und startet morgen im Uniklinikpark. Rund 4.500 Kita-Kinder werden bis zum 11. Mai ihre kranken oder verletzten Kuscheltiere mitbringen, sagen die Organisatoren. Und die werden dann von den Medizinstudis liebevoll verarztet. Das soll den Kindern so ein bisschen die Angst vor dem Gang zum Arzt nehmen.
0: Wahrscheinlich muss auch mal genäht werden bei den Stoff-Teddys. Dankeschön, Yannis.
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0: Ein süßer Song kommt gleich nach 6. Ist nicht nur einfach süß, sondern bringt auch schöne Power mit. Carly Rae Jepsen, I Really Like You. Gleich mit dabei in der besten Musik zum Start in den neuen Tag hier bei Radio Regenbogen.
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0: Ja, guten Morgen.
6: Schönen guten Morgen.
0: Insgesamt ist diese Woche, was das Wetter angeht, alles mit dabei, aber es bleibt freundlich.
6: Der Rest der Woche bis Donnerstag zunächst mal bleibt wechselhaft. Tägliche Schauer, so ein bisschen aprilwetterig. Die Temperaturen am Nachmittag um die 20 Grad. Donnerstag ein bisschen kühler und mit etwas Glück für die Sonnenliebhaberinnen und Liebhaber der Freitag wieder freundlicher. Mehr Sonne, weniger Wolken, trocken und dann auch wieder über 20 Grad, bevor es Richtung Wochenende wieder ein bisschen wechselhafter wird.
0: Montagmorgen, rein geht's in diese neue Woche. Es ist der 4. Mai.
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7: Das sind die Themen um 6 Uhr. Nach ein Jahr März, Koalition unter Druck. Und die gute Nachricht aus dem Kreis Freudenstadt. Hier sollen Bürger jetzt gehört werden. Ich bin Janis Tierakis. Schönen guten Morgen. Kanzler Friedrich Merz ist an diesem Mittwoch ein Jahr im Amt. Mit seiner schwarz-roten Koalition steht er aber akut unter Druck. In einer Umfrage für die Bild am Sonntag zeigen sich 3/4 der Befragten unzufrieden mit der Bundesregierung. Merz selbst räumte bei Karin Bioska wachsenden Unmut an, auch in den eigenen Reihen. Er mahnte die SPD, Kompromisse einzugehen.
8: Ich hoffe, dass wir noch vor den Sommerferien die Gesundheitsreform im Parlament verabschieden können. Und ich erwarte von der SPD die gleiche Kompromissbereitschaft, wie wir sie zeigen. Zeigen Sie, ich bin bis jetzt sehr geduldig gewesen, auch im Umgang mit der SPD. Die SPD muss allerdings auch wissen, Kompromisse sind keine Einbahnstraße. Die müssen wir beide machen.
7: Der Iran hat die USA vor Aktionen in der Straße von Hormuz gewarnt. Das werde als Verstoß gegen die Waffenruhe betrachtet. US-Präsident Trump hatte angekündigt, dass heute eine Initiative starten soll, um Schiffen zu helfen, die wegen der Blockade der Seestraße von Hormuz feststecken. Die Adler Mannheim haben in der Finalserie der deutschen Eishockeyliga tapfer gekämpft. Leider hat es am Ende dann doch nicht gereicht. Nach dem Sieg in Spiel 4 haben sich die Adler gestern im 5. Spiel endgültig geschlagen geben müssen und unterlagen Berlin mit 1:4. Damit sind die Eisbären jetzt zum 12. Mal deutscher Eishockeymeister. Wir bleiben sportlich. 2 Clubs haben sich den Klassenerhalt in der ersten Fußball-Bundesliga gesichert. Mainz gewann auswärts gegen St. Pauli mit 2:1. Gladbach hat zu Hause gegen Dortmund gewonnen mit 1:0. Damit sind Mainz und Gladbach jetzt aus dem Schneider. Wolfsburg schaffte bei Freiburg ein 1:1 und ist damit auf den Relegationsplatz geklettert.
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9: Die Landwirtschaftsminister aus Baden-Württemberg und Bayern laden in Ulm zum süddeutschen Biogasgipfel. In beiden Ländern zusammen werden 40% des deutschen Biogasaufkommens produziert. Ziel des Treffens ist, verlässliche Perspektiven für die Branche zu schaffen und die Weiterentwicklung von Betrieben zu unterstützen. Barbara Schlegel, Ulm.
7: Und die gute Nachricht kommt aus dem Kreis Freudenstadt.
10: In Weyersbronn gibt es jetzt einen ganz kurzen Draht zwischen den Menschen und Bürgermeister Michael Ruf. Denn heute startet Ruf mit seinen Bürgergesprächen. Die Tour umfasst 10 Termine in allen Ortsteilen. Dabei will Ruf herausfinden, was die Bürger so bewegt. Auftakt ist am Abend in der Mehrzweckhalle in Friedrichsthal. Lars Brune, Weyersbronn.
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0: 6:02. Achtung bitte gerade auf der A6 Heilbronn in Richtung Mannheim zwischen Mannheim-Schwetzingen und Kreuz Mannheim. Ein kaputtes Fahrzeug hier auf dem Standstreifen. Die B31 Freiburg-Donaueschingen zwischen Ödenbach und Titisee. Hier ist ein totes Wildschwein auf der Bundesstraße. Und die B462 Schilter-Rottweil zwischen Stampfe und Dunningen. Hier ist ein totes Reh auf der Bundesstraße. Geblitzt wird in Plankstadt, in der Eppelheimer Straße, in Sindelfingen, in der Gottlieb-Daimler-Straße. Und wir haben noch einen aus Neuried für die bessere Laune auf der Straße. Jetzt als Radio Regenbogen Blitzer-Hits.
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0: Wenn ihr auch noch was seht, dann bitte kurz Bescheid geben. WhatsApp-Sprachnachricht 08000 34 35 36. Dankeschön, gute Fahrt allerseits.
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0: Wunderschön, erholsames, sommerlich anmutendes Wochenende, das da hinter uns liegt. Also jetzt volle Power für die neue Woche. Es ist kurz nach 6. Rein geht's in diesen 4. Mai. Jetzt mit der besten Musik von Leonie. Don't worry, schöne Zuversicht.
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0: Guter Song für so einen Montagmorgen. Einfach die Gedanken mal ein bisschen schweifen lassen zu The Verve. Bittersweet Symphony. 6:10 haben wir es gleich. Und ich würde sagen...
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0: Wenn wir in der nächsten Woche dich wirklich versuchen würden, jedem wenigstens ein kleines Lächeln zu entlocken. Ja, es ist wichtig für den Alltag. Einfach damit er ein bisschen freundlicher wird. Auch bei euch an den Service-Hotlines und in den Beschwerdecentern und allen, die im Job jeden Tag erstmal den Frust anderer abbekommen. Das ist nicht schön. Ihr habt es wirklich verdient, dass ihr auch mal lächeln dürft. Und ein Job, der mir da sofort einfällt, Abschleppdienste. Ja, da ruft ja niemand an, weil er gerade den besten Tag seines Lebens hat. Ich habe es trotzdem mal ausprobiert, ob ich der Frau oder dem Mann am anderen Ende der Leitung ein kleines Lächeln entlocken kann.
3: Hallo und herzlich willkommen bei Jacobi Mobility in Freiburg.
4: Bianca Kadesch, guten Tag.
0: Hallo Frau Kadesch, hier ist Schneider. Ich habe mal eine bisschen ungewöhnliche Frage an Sie. Ich bin beim Abschleppdienst, ne?
4: Mhm, genau, richtig.
0: Hat sich von Ihnen in letzter Zeit irgendeiner abschleppen lassen, weil es billiger ist, als wenn man selber tankt?
4: Nee, das hatten wir noch gar nicht. Aber haben wir auch schon gehört, aber wir hatten das noch nicht, nee.
0: Ich hab zu ihm gesagt, nie im Leben, so hoch sind die Spritpreise noch nicht.
4: Billiger ist nicht.
0: Okay. Darf ich ein kleines Geheimnis lüften?
4: Gerne.
0: Sie sind bei Radio Regenbogen und wir schenken momentan ganz vielen Menschen in Baden-Württemberg ein Lächeln. Und wir haben gehört, Sie haben auch gerade gelächelt.
4: Ja.
0: Dann dürfen wir Ihnen weiterhin alles Gute wünschen. Viel Spaß bei der Arbeit. Das Lächeln heute gerne weiterverteilen und grüßen Sie das ganze Team von uns.
4: Gleichfalls.
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Yeah, Carly Rae Jepsen, I really like you. Gute Musik zum Starten diesen neuen Tag. Die beste hier bei Radio Regenbogen, 6.20 Uhr. Und Baden-Württemberg nimmt weiter Abschied. Auch in dieser Woche wird es nochmal spannend für unseren Ministerpräsidenten Winfried Kretschmann. Seit 15 Jahren hat er jetzt das Geschick im Ländle geführt. Und letzte Woche gab es ja schon den offiziellen Ausstand mit Musik und allem drum und dran. Und jetzt wird aufgeräumt. Und das

0: 3 Minuten vor 6:30 alle rauf aufs Board.
1: Rauf aufs Pferd, wollte ich sagen. Und reite diesen Montagmorgen. Schön, dass ihr mit dabei seid. Gleich Dermot Kennedy, Funeral. Tolle, emotionale Nummer. Mehr von der besten Musik hier bei Radio Regenbogen.
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1: Am Wochenende war es ja wirklich strahlend bei uns in der Region, Jörg. Diese Woche wird es anders, aber immer noch schön.
12: Ja, es ist nicht mehr der blaue Himmel von letzter Woche, aber trotzdem lässt sich's aushalten. 22 Grad am Nachmittag, Auflockerung, vor allem am Vormittag, auch eher Richtung Hessen und Rheinland-Pfalz, seltener Richtung Schweiz. Und im Laufe des Tages zieht es dann eben aus Südwesten zu und gibt auch einzelne Schauer. Erwischt nicht alle diese Schauer in der Endabrechnung, aber ein paar werden mal nass. Aber eben bei den Temperaturen lässt sich's trotzdem aushalten.
1: Denke ich doch auch. Es ist der 4. Mai, Montagmorgen, 6:30.
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13: Ich bin Yannis Tirakis. Schönen guten Morgen. Bundeskanzler Merz fordert von der SPD mehr Kompromissbereitschaft. In der Sendung Karin Bioska sagte Merz, er sei bis jetzt sehr geduldig gewesen und Kompromisse seien keine Einbahnstraße. Die müssten beide Seiten machen. Die Regierungskoalition ist nach knapp einem Jahr stark unter Druck. In einer Umfrage für die Bild am Sonntag zeigen sich 3/4 der Befragten unzufrieden mit der Bundesregierung. Die USA wollen nach Angaben von Präsident Trump heute eine Initiative starten, um Schiffen zu helfen, die wegen der Blockade der Straße von Hormuz feststecken. Länder aus der ganzen Welt hätten die USA darum gebeten, ihnen dabei zu helfen, ihre Schiffe zu befreien, schrieb Trump auf seiner Online-Plattform. Der Iran wiederum hat die USA vor Aktionen in der Straße von Hormuz gewarnt. Das werde als Verstoß gegen die Waffenruhe betrachtet. Die Eisbären Berlin sind zum 12. Mal deutscher Eishockeymeister. Im 5. Spiel der Finalserie gegen die Adler Mannheim sicherten sich die Berliner gestern den entscheidenden Sieg. Sie gewannen mit 4:1.
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14: Ich bin Stefan Gebert. Guten Tag. Gute Zwischenbilanz auf dem Mannheimer Maimarkt. 100.000 Besucher werden zur Halbzeit gezählt. Die Aussteller sind einer Umfrage zufolge vorwiegend zufrieden. Voll im Trend dieses Jahr E-Mobilität, regionales Essen, das Handwerk und das gute alte Brettspiel. Maimarkt-Geschäftsführer Jan Goschmann beobachtet, dass sich die Kunden in diesem Jahr besonders intensiv informieren.
15: Die Besucher gucken schon genauer hin. Sie möchten Qualität, sie möchten beraten werden, sie möchten vergleichen, das merkt man. Also sie gucken schon genauer hin, wo sie ihr Geld ausgeben. Aber wenn sie dann das Richtige gefunden haben und davon überzeugt sind, dann tun sie es auch.
14: Die Aussteller schauen sehr optimistisch auf die zweite Hälfte des Maimarkts. Der Wormser Oberbürgermeister Adolf Kessel geht früher in den Ruhestand als geplant. Bei der Stadtratssitzung hat er angekündigt, sein Amt zum 1. Januar nächstes Jahr niederzulegen. Laut Stadtverwaltung findet die Wahl für Kessels Nachfolge voraussichtlich am 13. September statt. Am Weinheimer Kreuz starten in Kürze die Arbeiten an Brücken und Fahrbahnen. In der kommenden Nacht werden 2 Verbindungen gesperrt, von der A5 aus Frankfurt runter nach Weinheim sowie von Weinheim rauf auf die A5 Richtung Karlsruhe. Die A5 bleibt aber je Richtung zweispurig befahrbar.
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1: Achtung bitte auf der B294 und B462 zwischen Freudenstadt und Haslach. Da ist im Bereich zwischen Röthenbach und Schenkenzell sind Rinder momentan an der Fahrbahn. Dann die B462 Richtung Rottweil zwischen Stampfer und Dunningen, ein totes Reh auf der Straße. Geblitzt wird auch auf der B291 zwischen Oftersheim und Walldorf. Danke Diana fürs Bescheid geben. Und in Germersheim in der Lombardino-Straße. Habt ihr noch was gesehen? Dann bitte kurze Info an uns. Sprachnachricht einfach herschicken an 08000 34 35 36. Zusammen sorgen wir dafür, dass alle gut ankommen. Ich bin Jens Schneider und wünsche euch eine gute Fahrt.
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0: Diese Frau wirkt wie Kaffee mit ihrer Musik. Lady Gaga und Bad Romance. Die beste Musik zum Start in diesen neuen Montag, in diese neue Woche. Schön, dass ihr mit dabei seid. Hier ist Radio Regenbogen. Guten Morgen. 6.40 Uhr haben wir's. Und jetzt machen wir den Vorhang auf für einen Weltmarktführer hier aus Südbaden. Wir feiern ja bei Radio Regenbogen immer mal wieder Global Player aus Baden-Württemberg, die wir vielleicht nicht so direkt auf dem Schirm haben, wo man denkt, ach cool, guck mal hier, wusste ich gar nicht. Es gibt ja mehr als nur Benz, Bosch und Porsche. Einer hat jetzt bald einen königlichen Auftritt. Aus Umkirch kommt nämlich der neue Bühnenvorhang für das altehrwürdige Royal Opera House in London. Die Macher dahinter, unter anderem Andreas Främke und sein Team von Unternehmen Geritz. Guten Morgen, Herr Främke.
1: Ja, schönen guten Morgen, Herr Schneider.
0: Sind Sie ein bisschen aufgeregt heute früh?
1: Ach ja, auf jeden Fall. Die Montage findet gerade statt von dem großen Vorhang in London.
0: Was ist das für ein Vorhang? Was macht diesen Vorhang so besonders?
1: Ja, das ist seine Größe zuerst und dann halt auch, dass er so bestickt wird mit diversen Ornamenten für Schmuck und halt auch mit dem Emblem von dem König Charles.
0: Welche Farben bevorzugt das Königshaus an dieser Stelle?
1: Na klar, purpurrot. Auf jeden Fall ein schönes, tiefes, dunkles Bordeauxrot.
0: Und warum können die das in London nicht so gut wie wir hier? Warum greifen die auf Sie zurück?
1: Naja, erstmal ist es schon die lange Zusammenarbeit mit dem Haus. Wir haben ja auch den Vorhang, der jetzt für die Königin Elisabeth war, schon geliefert vor ungefähr 27 Jahren. Und wir haben wirklich eine große Reputation uns erarbeitet für die großen Häuser der Welt, Oper Garnier oder in Semperoper in Dresden, auch Metropolitan Opera House oder das National Theatre in Peking.
0: Boah, ich habe zwar noch nie für Sie gearbeitet, aber ich bin selber schon richtig stolz gerade von dem, was Sie erzählt haben. Das ist ja Wahnsinn, okay? Und das hier bei uns aus der Region, sensationell.
1: Also so eine Arbeit ist tatsächlich nur im Team möglich, um das zu machen. Wir arbeiten ja auch nicht nur in Deutschland, sondern die Näherei ist in Folgesheim in Frankreich, im Elsass.
0: Ja.
1: Und dort arbeiten dann deutsche und französische Näherinnen zusammen an diesem Vorhang.
0: Dürfen Sie dann, wenn es zum ersten großen Einsatz kommt, dürfen Sie dann auch dabei sein?
1: Also zum ersten großen Einsatz darf ich auf jeden Fall mit dabei sein, bin eingeladen zur Eröffnungsgala, wenn auch der König Charles kommt und den Vorhang zum ersten Mal sehen wird.
0: Wir sind gespannt auf das Stück Südbaden, dann in England im Royal Opera House. Cool.
1: Dankeschön.
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0: Sehr emotionaler Song über Spuren. Michael Patrick Kelly, Traces im Morgen hier bei Radio Regenbogen. Und genauso diesen Wunsch nach Freiheit, Emotionen, den hat Deutschland am Wochenende auch gepackt. Ein paar Fontänen und dann war er weg im Meer, dass wir das noch erleben durften. Buckelwald Timmy, das Happening am Wochenende. Endlich in Freiheit, frei in der Nordsee. In welche Richtung gerade Timmy schwimmt, ist noch unklar. Aber wie geht's jetzt weiter? Das kann uns Florian Ritter aus Berlin heute Morgen einschätzen. Sie sind der Walforscher Deutschlands. Läuft es bei Timmy oder muss er gerade jetzt nach der langen Zeit so ohne offenes Meer und so irgendwas neu lernen?
1: Nein, muss er nicht. Die Fähigkeit, sich selber zu ernähren und mit Nahrung zu versorgen, das wird er in dieser Zeit nicht verlernt haben. Er kann sich natürlich auch an der Temperatur des Meerwassers orientieren. Mhm. Das Wichtigste ist aber die Akustik. Wale und Delfine sind ja höchst akustische Lebewesen, die kommunizieren über große Strecken, über Schall.
0: Es klingt ja so, als würde Timmy gute Möglichkeiten haben, sich eine neue Gang von Buckelwalen zu suchen, mit denen er dann zusammen unterwegs ist, oder? Wie schätzen Sie das ein?
1: Das kann man jetzt nicht mit großer Sicherheit sagen. Wenn er auf andere Buckelwale trifft, dann wird er da sicher Anschluss suchen. Spätestens jedoch, wenn er in den traditionellen Nahrungsgebieten, in den polaren Gewässern ankommt oder kurz davor, wird er andere Artgenossen begegnen und sich dann im besten Falle auch mit ihnen zusammentun.
0: Okay, gute Reise weiterhin. Eine der Happy News vom Wochenende. Timmy ist frei. Und Deutschland atmet durch. Radio Regenbogen. Komm

0: Guten Morgen, rein geht's in die neue Woche mit Radio Regenbogen und der besten Musik. Gleich nach 7 ist Rachel Platten mit am Start mit Fight Song. In voller Länge auf der Playlist. Gleich in wenigen Augenblicken.
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0: Ich finde die schönste Nachricht heute Morgen, was das Wetter angeht, Jörg, ist, dass es erstmal weiterhin angenehm warm bleibt, auch wenn zwischendrin so ein bisschen Tröpfeln dabei ist.
5: Vor allem am Vormittag gibt es doch Auflockerungen. Eher dort, wo Hessen und Rheinland-Pfalz nahe sind, seltener dort, wo die Schweiz nahe ist. Im Laufe des Tages einzelne Schauer aus Südwesten. Viel ist es nicht und auch nichts Dramatisches. Aber eben so, dass man kurz mal nass werden kann. Eher allgemein am Nachmittag aus Südwesten her Richtung Nordosten ausgreifen und entsprechend am Nachmittag die Auflockerungen seltener, aber trotzdem bei 22 Grad lässt sich's gut aushalten.
0: Montagmorgen, es ist der 4. Mai.
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6: Das sind die Themen um 7 Uhr. Große Mehrheit unzufrieden mit Bundesregierung. Und die gute Nachricht aus Freiburg. Morgen startet hier wieder das Teddybär-Krankenhaus und es wird immer beliebter. Ich bin Yannis Tirakis. Schönen guten Morgen. Nach knapp einem Jahr unter der neuen Bundesregierung sind offenbar die wenigsten mit ihrer Arbeit zufrieden. Gerade mal 15% sind es im jüngsten ARD-Deutschland-Trend. In einer Umfrage der Bild am Sonntag sind es 16%. In der Koalition wird gestritten. Radio Regenbogen-Reporterin Fiona Reinhardt.
7: Der Bundeskanzler selbst räumte am Abend wachsenden Unmut ein, auch in den eigenen Reihen. Dabei zeigte er sich zuletzt noch überzeugt, dass die Koalition zu Kompromissen fähig sei, auch wenn es zwischendurch mal wackelt. Jetzt fordert er die SPD aber zu mehr Kompromissbereitschaft auf, besonders mit Blick auf die anstehenden Steuerreformen. Aber auch die Reform der Rente steht noch auf dem Plan und die Folgen des Irankriegs sind in Deutschland weiterhin spürbar. Es scheint also nicht ruhiger zu werden für die Regierung. Deswegen kommen teilweise schon Zweifel auf, wie lange diese überhaupt noch bestehen kann.
6: Die USA wollen ab heute Schiffen helfen, die durch die Blockade der Seestraße von Hormuz feststecken. US-Präsident Trump schrieb auf seiner Online-Plattform, dass Länder aus aller Welt ihn darum gebeten hätten. Der Iran hat reagiert und sagt, man werde jede Einmischung der USA als Verstoß gegen die Waffenruhe betrachten. Nach Angaben der britischen Behörde für die Sicherheit in der Handelsschifffahrt sei am Abend erneut ein Tanker in der Meerenge angegriffen worden. In der Formel 1 hat WM-Spitzenreiter Kimi Antonelli das Rennen von Miami gewonnen und seinen 3. Erfolg nacheinander gefeiert. Der Italiener verwies McLaren-Pilot Lando Norris auf den 2. Platz und baute damit seine WM-Führung aus. Der einzige deutsche Pilot, Nico Hülkenberg, musste seinen defekten Audi schon nach wenigen Runden in der Garage abstellen. Das nächste Rennen findet in 3 Wochen in Kanada statt.
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8: Es ist eins der größten Infrastrukturprojekte in der Ortenau. Die Nordtangente Achern soll die Stadt vom Durchgangsverkehr entlasten. Ende vergangenen Jahres war Spatenstich, die eigentlichen Straßenbauarbeiten beginnen aber erst heute. Für die erforderlichen Sperrungen und Umleitungen zwischen Achern und Sasbach bittet das Landratsamt um Verständnis. Lars Brune, Achern.
6: Und die gute Nachricht kommt aus Freiburg.
9: Das Teddybär-Krankenhaus in Freiburg wird beliebter und startet morgen im Uniklinikpark. Etwa 4.500 Kita-Kinder werden bis zum 11. Mai kommen, so die Organisatoren. Alle mit ihren kranken Plüschlieblingen. Die werden dann von Medizinstudierenden verarztet. Ziel: weniger Herzklopfen beim nächsten Arztbesuch. Ruth Engelhardt, Freiburg.
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0: Achtung bitte auf der 81 Heilbronn-Stuttgart zwischen Ludwigsburg Süd und Stuttgart Feuerbach, ein Reifen auf der linken Spur. Die A656 Heidelberg-Mannheim zwischen Kreuz Heidelberg und Mannheim-Seckenheim, ein langsam fahrendes Fahrzeug, ein Motorroller ist hier unterwegs. Dann die B462 Schildach Richtung Rottweil zwischen Stampfe und Dunningen, ein Reh auf der Fahrbahn. Die A81 Singen Richtung Stuttgart zwischen Ehningen und Sindelfingen Ost, 5 Kilometer Stop and Go an der Baustelle. Und die A81 Heilbronn-Stuttgart zwischen Zuffenhausen und Dreieck Leonberg, 3 Kilometer Stop and Go, auch hier wird gebaut. Geblitzt wird auf der A6 Höhe St. Leon Roth. Dankeschön an Andreas für deine Meldung. Dann in Sachsenheim in der Hohen Haslacher Straße. Und wir haben noch einen aus Monnem für die bessere Laune auf der Straße. 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

0: habt ihr auch noch was entdeckt, dann schickt uns bitte eine Sprachnachricht an 08000 34 35 36. Zusammen sorgen wir dafür, dass alle gut ankommen. Gute Fahrt.
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0: Auch heute Morgen geht die Sonne auf. Ich finde das ein schönes Zeichen an die Welt. Ja, heute Morgen auch wieder noch mal erstmal ein bisschen sonnig über Baden-Württemberg, auch wenn heute Nachmittag dann ein bisschen Regen kommt. Wir starten in diesen neuen Tag, in diese neue Woche. Ich würde, Janis, komm, wir kippen mal einen Ingwer-Shot zusammen.
3: Ja,
0: das ist gut für unser Immunsystem. Achtung. Es ist immer das Gleiche. Kommt gut rein, guten Morgen.

0: ist das immer noch ein super guter Ohrwurm. Hört man immer wieder gern The Police, Every Breath You Take. Ganz angenehm für diesen Montagmorgen. Rein geht's mit der besten Musik. Lächelt ihr gerade? Vielleicht können wir was dafür tun. Gestern war ja Weltlachtag und das sind genau die Vibes, die wir gerade brauchen. Ja?
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0: Also mehr kleine Momente, die den Tag kurz ein bisschen leichter machen im Programm und draußen bei allen unter uns. Meine liebe Kollegin Maike Schaale lacht nicht nur gerne, sie hat auch immer spannende Infos dabei. Maike, was bringst du heute mit?
2: Eine passende Top 3 aus der Kategorie klein, aber hat's in sich.
0: Maike Schaale liefert, wir sind bereit. Maike, leg los, ja.
2: Platz 3. Kinder lachen ungefähr 400 Mal am Tag. Ui. Wir Erwachsenen, rate mal.
0: 100.
2: Weniger.
0: Oh.
2: Noch weniger, es ist eigentlich traurig. Also Kinder 400 Mal am Tag, Erwachsene 15 bis 20. Also wir haben offiziell, glaube ich, ein Lachdefizit.
0: Das heißt aber auch gleichzeitig, Kinder sind unsere Lachinfluencer. Kann ich das so sehen, ja?
2: Auf jeden Fall, können wir uns was abschauen.
0: Ja.
2: Platz 2, Lächeln ist total ansteckend. Viele Menschen lächeln automatisch zurück, weil nämlich das Gehirn Mimik im Gegenüber spiegelt. Also das passiert oft, bevor man drüber nachdenkt, ganz automatisch.
0: Also als ob das Lächeln quasi so WLAN wäre. Wenn es im Haus ist, dann verbindet es auch gleich.
2: Genau,
0: ja. Und Platz 1?
2: Babys sind der Endgegner für ernste Gesichter. Wenn Eltern ihr eigenes Baby lächeln sehen, dann wird im Gehirn das Belohnungszentrum besonders stark aktiviert. Und ja, das ist alles biologisch programmiert.
0: Krass. Und erklärt dann somit auch, warum Babylächeln einen sofort weich macht, egal
2: absolut,
0: wie man drauf ist.
2: Absolut.
0: Und genau auf diese Effekte zielen wir ab. Radio Regenbogen schenkt euch ein Lächeln. Kleine Gesten, große Wirkung. Macht auch gern mit für euch, für die Menschen neben euch, für ein besseres Miteinander.

7.18 Uhr, guten Morgen mit Radio Regenbogen. Wir haben zwei neue gefährliche Stellen auf den Straßen. Gerade eben reingekommen, bitte Vorsicht auf der A65 Karlsruhe Richtung Landau zwischen Kandel Nord und Rohrbach. Kaputtes Fahrzeug hier auf der rechten Spur. Und die A81 Singen Stuttgart zwischen Herrenberg und Schönbuchtunnel. Neuer Unfall, Unfallstelle ist noch nicht abgesichert. Das Ganze hier auf der linken Spur. Gute Fahrt in diesen Montagmorgen mit der besten Musik. Hier ist Benson Boone bei Radio Regenbogen. 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

0: Mit der Bestmusik geht's rein in die neue Woche hier bei Radio Regenbogen. Gleich noch mehr davon. Wir haben ganz viel. Austis ist mit dabei mit Pickup, außerdem One Republic, All the Right Moves. Gleich nach den neuesten Infos in den Radio Regenbogen Nachrichten.
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0: Es bleibt warm diese Woche, auch wenn es heute ein bisschen tröpfelt, Jörg.
12: Vor allem am Vormittag gibt es noch Auflockerungen. Eher dort, wo Hessen und Rheinland-Pfalz nahe sind, seltener dort, wo die Schweiz nahe ist. Im Laufe des Tages einzelne Schauer aus Südwesten. Viel ist es nicht und auch nichts Dramatisches. Aber eben so, dass man kurz mal nass werden kann. Eher allgemein am Nachmittag aus Südwesten her Richtung Nordosten ausgreifen und entsprechend am Nachmittag die Auflockerungen seltener. Aber trotzdem bei 22 Grad lässt sich's gut aushalten.
0: Es ist Montagmorgen, 4. Mai, 8:30.
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13: Ich bin Yandis Tirakis. Schönen guten Morgen. Bundeskanzler Merz zeigt sich wenig überrascht vom angekündigten US-Truppenabzug aus Deutschland. Er sagte bei Karin Mioska, was da in den letzten Tagen zu hören war, sei alles nicht neu. Es handle sich um ein Kontingent, über dessen Abzug seit längerer Zeit schon gesprochen worden sei. In Düsseldorf beginnt am Vormittag der Prozess um sogenannte Politiker-Todeslisten. Auf der Anklagebank sitzt ein 49-Jähriger aus der rechten Szene in Dortmund, der im Darknet zu Anschlägen auf bekannte Politiker aufgerufen haben und dort personenbezogene, sensible Daten potenzieller Opfer veröffentlicht haben soll. Ihm wird auch Terrorfinanzierung vorgeworfen. Nach der Rettungsaktion von Buckelwal Timmy kritisiert die begleitende Tierärztin die Stimmung an Bord des Schiffs. Unter anderem habe der Kapitän Gespräche verweigert und ihr mit Arrest gedroht, sagte sie dem Sender News 5. Außerdem

0: hätten sich manche Helfer abfällig über Timmy geäußert und auch die Freilassung sei offenbar nicht sauber verlaufen. Aus der Crew wiederum habe es Vorwürfe gegeben, dass die Ärztin laufend Informationen herausgegeben habe. Das bestreitet sie.
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2: Mit Denise Proschek, guten Morgen. Es hat nur zur Vizemeisterschaft gereicht. Die Adler Mannheim haben die Finalserie gegen die Eisbären Berlin verloren. Im letzten Spiel gab es in der SAP-Arena eine 1:4 Niederlage und damit feiert Berlin seine dritte Meisterschaft in Folge. Adlerstürmer Tom Kühnhackel.
3: Ich glaube, das hat sich über die ganze Saison gezeigt, dass wir nie den Kopf ins Sand stecken, egal wie es steht, egal wie viel noch zu spielen ist, egal wie das Spiel gelaufen ist. Wir wollten immer die 60 Minuten unser Bestes geben und egal was oben auf der Anzeigetafel steht, wir wollten immer bis zum Schluss kämpfen. Von unser Bestes geben. Das hat dieses Mal leider nicht gerecht.
2: Wann die Saisonabschlussfeier steigt, gibt der Club heute im Laufe des Tages bekannt. Pendler zwischen Ludwigshafen und Mannheim brauchen mal wieder Geduld. Noch bis nächste Woche Freitag ist die Auffahrt zur Konrad-Adenauer-Brücke dicht und die Brücke aus Richtung Ludwigshafen für Autos und Lkw nicht befahrbar. Fußgänger und Radfahrer sind davon nicht betroffen. Eine Umleitung über die B44 und die Kurt-Schumacher-Brücke ist eingerichtet. Hörer haben sich in Dielheim-Horrenberg im Rhein-Neckar-Kreis über Glockengeläut gewundert. Spät am Abend läuteten die Glocken der katholischen Kirche Maria Königin 15 Minuten lang. Wir haben mal nachgefragt. Ein technischer Defekt hatte das Silvestergeläut ausgelöst, das eigentlich für Neujahr programmiert ist. Und eure Themen aus der Region gerne an nachbarschaft@regenbogen.de.
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4: Es ist kurz nach 8:30 und wir haben eine gefährliche Stelle gerade auf der A5 Karlsruhe in Richtung Heidelberg. Zwischen Waldorf-Wiesloch und Heidelberg-Schwetzingen. Unfallaufnahme auf der rechten Spur hier und auf dem Stammstreifen. Dann haben wir die A5 Darmstadt-Heidelberg zwischen Kreuz-Weinheim und Hirschberg. Größerer Unfall. Ihr werdet hier momentan von der Polizei an der Unfallstelle vorbeigeführt. Im Kreis Karlsruhe auf der Kreisstraße zwischen Ettlingen-Weiher und Abzweig nach Schöllbronn. Auch hier gab es einen Unfall. Bitte vorsichtig unterwegs sein. Dann die A6 Kaiserslautern Richtung Mannheim. 9 Kilometer Stau zwischen Kreuz-Frankenthal und Mannheim-Sandhofen. Auch hier wegen eines Unfalls. A67 Mannheim-Darmstadt zwischen Gernsheim und Darmstädter Kreuz. Linke Spur momentan gesperrt. Ihr werdet hier über die rechte Spur und den Standstreifen geleitet. 6 Kilometer Stau. A81 Singen-Stuttgart zwischen Kreuz-Böblingen-Hulb und Sindelfingen-Ost. 4 Kilometer Stop-and-Go vor der Baustelle. Dann die A81 Heilbronn-Stuttgart zwischen Zuffenhausen und Dreieck-Leonberg. 6 Kilometer stockend. Geblitzt wird in Neckarsulm in der Odenwaldstraße und Tanja hat noch einen Blitzer für uns. Wo steht der?
5: Auf der Söternstraße in Philippsburg.
4: Söternstraße in Philippsburg. Dankeschön. Wenn ihr auch noch was seht, dann bitte kurz Sprachnachricht schicken an 08000 34 35 36. Dankeschön. Gute Fahrt zusammen.
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0: diese Truppe steht einfach immer für unfassbar gute Musik. Ich kenne zumindest keinen One Republic Song, der nicht irgendwie ins Ohr und ins Blut übergeht. All the right moves. Der Morgen hier bei Radio Regenbogen. Wir starten in diesem Montag jetzt Vorhang auf für einen Weltmarktführer aus Südbaden. Wir feiern hier bei Radio Regenbogen ja immer mal wieder Global Player aus Baden-Württemberg, die wir vielleicht jetzt nicht so direkt auf dem Schirm haben. Wo viele von uns sagen, ach cool, guck mal. So wusste ich gar nicht. Auch das können wir. Gibt ja mehr als nur Benz, Bosch und Porsche. Einer hat jetzt bald einen königlichen Auftritt. Aus Umkirch kommt nämlich der neue Bühnenvorhang für das altehrwürdige Royal Opera House in London. Die Macher dahinter, Andreas Främke und sein Team vom Unternehmen Geritz. Guten Morgen, Herr Främke.
1: Ja, schönen guten Morgen, Herr Schneider.
0: Sind Sie ein bisschen aufgeregt heute früh?
1: Ach ja, auf jeden Fall. Die Montage findet gerade statt von dem großen Vorhang in London.
0: Was ist das für ein Vorhang? Was macht diesen Vorhang so besonders?
1: Ja, das ist seine Größe zuerst und dann halt auch, dass er so bestickt wird mit diversen Ornamenten für Schmuck und halt auch mit dem Emblem von dem König Charles.
0: Welche Farben bevorzugt das Königshaus an dieser Stelle?
1: Na klar, purpurrot. Auf jeden Fall ein schönes, tiefes, dunkles Bordeauxrot.
0: Und warum können die das in London nicht so gut wie wir hier? Warum greifen die auf Sie zurück?
1: Naja, erstmal ist es schon die lange Zusammenarbeit mit dem Haus. Wir haben ja auch den Vorhang, der jetzt für die Königin Elisabeth war, schon geliefert vor ungefähr 27 Jahren. Und wir haben wirklich eine große Reputation uns erarbeitet für die großen Häuser der Welt, Oper Garnier oder in Semperoper in Dresden, auch Metropolitan Opera House oder das National Theatre in Peking.
0: Boah, ich habe zwar noch nie für Sie gearbeitet, aber ich bin selber schon richtig stolz gerade von dem, was Sie erzählt haben. Das ist ja Wahnsinn, okay. Und das hier bei uns aus der Region, sensationell.
1: Also so eine Arbeit ist tatsächlich nur im Team möglich, um das zu machen. Wir arbeiten ja auch nicht nur in Deutschland, sondern die Näherei ist in Folgesheim in Frankreich, im Elsass.
0: Ja.
1: Und dort arbeiten dann deutsche und französische Näherinnen zusammen an diesem Vorhang.
0: Dürfen Sie dann, wenn es zum ersten großen Einsatz kommt, dürfen Sie dann auch dabei sein?
1: Also zum ersten großen Einsatz darf ich auf jeden Fall mit dabei sein, bin eingeladen zur Eröffnungsgala, wenn auch der König Charles kommt und den Vorhang zum ersten Mal sehen wird.
0: Wir sind gespannt auf das Stück Südbaden, dann in England im Royal Opera House. Cool.
1: Dankeschön.
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0: 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Da schütten sie uns ihr Herz aus. Clock, clock, out of the dark. Neue Nummer hier bei Radio Regenbogen. Ingo ist auch mit dabei im Morgen. Ingo, wo wird geblitzt? Du weißt es?
1: In Endingen am Kaiserstuhl, direkt am Ortseingang von Riegel her, vorm alten Autohaus Kaiserstuhl.
0: Dankeschön, kommt gut an zusammen.

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1: Der Morgen bei Radio Regenbogen. Alle sind ready für die neue Woche, für den Montag. Auch der Typ mit der gegelten Tolle und der Weltstar-DJ. Und John Newman gibt's gleich nach 9. Blame ist mit dabei in der besten Musik für die Arbeit. Gleich bei Christina Klee. In der nächsten halben Stunde. Ich bin Jan Schneider. Wünsche euch einen tollen Montag. Bis morgen früh.
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1: Diese Woche alles mit dabei, Jörg, aber insgesamt trotzdem eigentlich ganz schön.
9: Der Rest der Woche bis Donnerstag zunächst mal bleibt wechselhaft. Tägliche Schauer, so ein bisschen aprilwetterig. Die Temperaturen am Nachmittag um die 20 Grad. Donnerstag ein bisschen kühler und mit etwas Glück für die Sonnenliebhaberinnen und Liebhaber der Freitag wieder freundlicher. Mehr Sonne, weniger Wolken, trocken und dann auch wieder über 20 Grad, bevor es Richtung Wochenende wieder ein bisschen wechselhafter wird.
1: Guten Morgen am Montag, es ist der 4. Mai.
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10: Das sind die Themen um 9 Uhr. SPD-Fraktionschef Mirsch unzufrieden mit Umsetzung des Tankrabatts. Und die gute Nachricht aus dem Markgräfler Land. Neue Züge befördern jetzt die Fahrgäste ins Elsass. Ich bin Janis Tirakis. Schönen guten Morgen. Am 4. Tag des Tankrabatts zeigt sich, die Preise an den Zapfsäulen sind gesunken, aber nicht so stark wie erhofft. Der Liter Diesel kostete heute Morgen vielerorts etwas unter 2 Euro. Super E10 war rund 5 Cent billiger als gestern. SPD-Fraktionschef Mirsch sieht den Tankrabatt zwar nicht als gescheitert an, betonte aber im Frühstart von RTL und NTV.
11: Und deswegen bin ich überhaupt nicht zufrieden mit dem, was wir da jetzt erleben. Wir haben das Bundeskartellamt ja auch in die Lage versetzt, einzugreifen. Wir haben leider auch erste Gerichtsentscheidungen, die bestimmte Dinge verwehrt haben. Insofern müssen wir das jetzt mit dem Bundeswirtschaftsministerium zusammen auswerten und gegebenenfalls nachschärfen, denn das kann man sich nicht gefallen lassen.
10: Bundeskanzler Friedrich Merz geht nicht davon aus, dass Deutschland von den USA die Tomahawk-Raketen bekommt, die der Vorgänger von US-Präsident Trump, Joe Biden, versprochen hatte. Die Amerikaner hätten im Moment selbst nicht genug, sagte Merz bei Karin Mioska. Biden hatte die Raketen vor 2 Jahren in Aussicht gestellt. Trump hat sich zu der Entscheidung bisher nicht geäußert. Dass Trump die Zahl der US-Truppen in Deutschland reduzieren will, kommt für Kanzler Merz wiederum nicht überraschend. Das sei nicht neu und werde ein bisschen zugespitzt. Nach der Rettungsaktion von Buckelwal Timmy kritisiert die begleitende Tierärztin die Stimmung an Bord des Schiffs. Unter anderem habe der Kapitän Gespräche verweigert und ihr mit Arrest gedroht, sagte sie dem Sender News 5. Außerdem hätten sich manche Helfer abfällig über Timmy geäußert und auch die Freilassung sei offenbar nicht sauber verlaufen. Aus der Crew wiederum habe es Vorwürfe gegeben, dass die Ärztin laufend Informationen herausgegeben habe. Das bestreitet sie.
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13: Die Enttäuschung ist groß. Es hat nicht gereicht. Die Adler Mannheim haben die Finalserie gegen die Eisbären Berlin verloren. Gestern Abend gab es zu Hause eine 1:4 Niederlage im fünften Spiel. Berlin war mit einer 3:1 Führung nach Siegen in das letzte Spiel gegangen und konnte am Ende die deutsche Eishockeymeisterschaft auf Mannheimer Eis feiern. Antti Soramias von den Adlern Mannheim.
14: Die Gremien von Grünen und CDU haben dem Entwurf des Koalitionsvertrags zugestimmt. Am Mittwoch soll er der Öffentlichkeit vorgestellt werden. Am 13. Mai wird Cem Özdemir voraussichtlich zum neuen Ministerpräsidenten gewählt. Sein Vize wird CDU-Landeschef Manuel Hagel und vermutlich auch Innenminister Barbara Schlegel, Stuttgart.
15: Und die gute Nachricht aus dem Markgräfler Land.
16: Mit einem neuen Zug geht's ab heute zwischen Mülheim und Mulhus im Elsass über die Grenze. Denn auf der Linie RB28 verkehrt ab heute ein neues Fahrzeug. Der Dieselzug Blauwal hat ausgesorgt. Der vierteilige Hybridzug Regiolis der französischen Staatsbahn übernimmt nun die Arbeit. Die neuen Fahrzeuge können über 200 Menschen befördern. Früher waren es nur 80. Marcel Hiller, Mülheim.
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17: Gleich 9:04. Wir schauen auf die A5 Karlsruhe Richtung Heidelberg zwischen Waldorf-Wiesloch und Heidelberg-Schwetzingen. Hier läuft gerade noch eine Unfallaufnahme auf der rechten Spur. Dann die A5 Darmstadt Richtung Heidelberg zwischen Kreuz-Weinheim und Hirschberg. Die Unfallaufnahme auf allen Fahrspuren. Der Verkehr wird aber an der Unfallstelle vorbeigeführt. Und auf der A659 Weinheim Richtung Viernheim. Wenn ihr hier zwischen Kreuz Weinheim und Viernheim unterwegs seid, da ist eine Unfallstelle, die ist noch nicht abgesichert. A6 Kaiserslautern Richtung Mannheim zwischen Kreuz Frankenthal und Ludwigshafen Nord. 7 Kilometer Stau nach einem Unfall aktuell. Und wir haben die A8 München Richtung Karlsruhe zwischen Stuttgart Flughafen Messe und Kreuz Stuttgart 4 Kilometer Stop and Go. Auf der A81 Singen Richtung Stuttgart zwischen Kreuz Böblingen, Hulb und Sindelfingen Ost 5 Kilometer Stop and Go. Das ist direkt vor der Baustelle. Und die A81 Heilbronn Richtung Stuttgart zwischen Stuttgart Zuffenhausen und Dreieck-Leonberg 4 Kilometer Stop and Go vor der Baustelle. Geblitzt wird heute in Stuttgart unter anderem in der Königsträßle und in Karlsruhe in der Blücherstraße. Falls ihr aber noch was gesehen habt, ihr wisst Bescheid, einfach die Community vorwarnen, eine Sprachnachricht schicken. 08000 34 35 36. Kommt gut an.
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17: Willkommen zurück aus einem langen Wochenende, das eindeutig viel zu kurz war. Bleibt uns nichts anderes übrig, als einfach loszulegen. Gemeinsam schaffen wir das.
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Genau dieses Gefühl einfach lassen. Zulassen. REO Speedwagon. Sänger Kevin Cronin hat tatsächlich 10 Jahre gebraucht, um diesen Song fertig zu schreiben. 10 Jahre! Wir warten schon ungeduldig auf den Kaffee manchmal. Aber nun gut, gute Dinge brauchen eben ihre Zeit und eben auch so lange zu bestehen wie Can't Fight This Feeling, dieser wunderbare Schön. Ja? Und manchmal ist es wirklich auch das Schönste, wenn man aufhört zu kämpfen. Gegen den Montag, gegen sich selbst. Das macht jetzt Lola Young auch. Sie ist einfach sie. Chaotisch, ehrlich, unfertig. Messy, jetzt bei Radio Regenbogen. Schönen Montag euch.

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2: Ich sag mal so, noch hält's. Noch sieht's ganz gut aus, aber da weit hinten, da sind schon die dicken Regenwolken im Anmarsch. Von Südbaden her, von Frankreich her, da ziehen ein paar Regenwolken zu uns rüber. Das heißt, am Nachmittag wird es hier und da mal auf jeden Fall noch nass werden. Das alles bei um die 22 Grad, zum Beispiel in Pforzheim, an diesem Montag, der 4. Mai.
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3: Das sind die Themen um 12 Uhr. Tankrabatt kommt nicht richtig bei Verbrauchern an. Und die gute Nachricht aus Stuttgart, die Jugendfeuerwehren im Land melden Rekordmitgliederzahlen. Ich bin Yandis Tirakis. Schönen guten Tag. Eigentlich sollte der Tankrabatt uns Verbraucher seit dem 1. Mai entlasten. Tatsächlich passiert aber wohl das Gegenteil, sagt der ADAC. Die Spritpreise sind übers Wochenende angestiegen und das deutlich. Einzelheiten von Fiona Reinhardt.
4: Der Liter Super E10 kostete im bundesweiten Tagesdurchschnitt am Sonntag fast 3 Cent mehr als noch am Freitag. Diesel ist innerhalb von 2 Tagen 2,5 Cent teurer geworden. Das geht aus Daten des ADAC hervor. Der kritisiert, dass der Tankrabatt noch immer nicht vollständig an die Verbraucher weitergegeben wird. Stattdessen hätten die Mineralölkonzerne erneut die Preise angehoben und das, obwohl Öl zuletzt wieder billiger geworden sei, so der ADAC. Schon beim ersten Tankrabatt 2022 gab es Zweifel, ob der Steuervorteil wirklich bei den Verbrauchern angekommen sei.
3: CDU-Außenpolitiker Roderich Kiesewetter warnt, wenn die USA doch keine Mittelstreckenraketen in Deutschland stationieren, würde das Europa schwächen. Er sagte im DLF, die wichtigste Botschaft von US-Präsident Trump sei, dass die USA nicht mehr verlässlich zur Abschreckung in Europa stehen. Trumps Vorgänger Biden hatte die Raketen vor 2 Jahren in Aussicht gestellt. Trump hat sich bisher noch nicht öffentlich geäußert, wie er dazu steht. Jugendliche in Deutschland haben offenbar nicht mehr so viel Angst vor dem Klimawandel. Das hat eine Umfrage im Auftrag der Krankenkasse Barmer ergeben. Demnach haben im Moment 31% der Jugendlichen zwischen 14 und 17 große Angst vor dem Klimawandel. Das sind 8% weniger als noch im Jahr 2021. Nur noch 42% finden das Thema sehr wichtig. Damals waren es 59%.
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5: Mit der Forderung nach einer 7,5-prozentigen Lohnsteigerung geht die Gewerkschaft Verdi diesen Mittwoch in die Verhandlungen mit den Unikliniken im Land. Auch die Gehälter der Auszubildenden an den Kliniken in Heidelberg, Freiburg, Tübingen und Ulm sollen um 250 Euro steigen. Als Gründe für die Forderungen nannte Verdi die hohe Inflation und die zuletzt gestiegenen Spritpreise. Matthias Wagner, Heidelberg.
3: Und die gute Nachricht aus Stuttgart, die Zahl der Kinder und Jugendlichen bei den Feuerwehren hat erstmals die Marke von 40.000 überschritten. Das ist ein neuer Rekord, freut sich Innenminister Thomas Strobel bei der Vorstellung der Feuerwehrstatistik für das vergangene Jahr. Die große Bereitschaft zum ehrenamtlichen Engagement ist bemerkenswert, sagt der Minister.
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2: Gleich 3 Minuten nach 12 auf der A6 Heilbronn Richtung Mannheim. Da haben wir noch den defekten LKW zwischen Schwetzingen-Hockenheim und Mannheim-Schwetzingen. Die Standspur ist aktuell gesperrt. Auf der A81 Heilbronn Richtung Stuttgart zwischen Mundelsheim und Pleidelsheim die rechte Spur gesperrt wegen dem defekten LKW. Und dann noch das hat sich gerade aufgelöst. Keine weitere Meldung mehr, außer ein Blitzer. Die Angie meldet den Blitzer in Heidelberg in der Brückenstraße. Und falls ihr auch was gesehen habt, gerne auch eine Sprachnachricht schicken. 08000 34 35 36. Kommt gut an.
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2: Hey, Halbzeit! Ja, wirklich, noch ein paar Stunden, dann ist dieser Montag offiziell geschafft. Gemeinsam mampfen wir uns jetzt aber erstmal satt.
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To the moon and back, Savage Garden hier bei Radio Regenbogen bei der Arbeit. Und damit willkommen zu Christinas Wissenslückenfüller. To the moon and back. Ja, gelaufen dauert das tatsächlich fast ein ganzes Leben lang. Wenn wir zum Mond laufen würden, würde das ungefähr 80 Jahre dauern. Kommt drauf an, wie schnell, ja? Ohne krank zu sein und so weiter. Aber tatsächlich, to the moon and back heißt ein Leben lang lieben, leben, zusammen sein. So, jetzt aber Reset, zurück an den Schreibtisch mit uns, mit coolen Beats von Glockenbach und Tom Walker, Home, Radio Regenbogen hier.

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5: Ist ein Mischmasch heute aus Sonne und Wolken. Gebietsweise kann es auch mal regnen. Die Höchstwerte heute Nachmittag liegen bei 23 Grad. Morgen am Mittwoch bleibt es wechselhaft bei Ü20 Grad.
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6: Die Themen um 14 Uhr. Tanken war noch nie so teuer wie im April. Und die gute Nachricht aus Weihersbronn. Hier starten die Bürgermeistergespräche. Mit Noah Theiss, hallo. Tanken war noch nie so teuer wie im April dieses Jahres. Neue Zahlen des ADAC zeigen, dass ein Liter E10 in

0: deutschlandweiten Schnitt rund 2,11 Euro gekostet hat. Ein Liter Diesel lag bei 2,27 Euro. Beides sind neue Rekordwerte und übers Wochenende sind die Spritpreise nochmal angestiegen. Der ADAC kritisiert außerdem, dass der Tankrabatt, der seit Anfang Mai gilt, nicht richtig bei uns ankomme. Obwohl es immer mehr Kritik an der Arbeit der Bundesregierung gibt und Rechtspopulismus Aufschwung erlebt, stehen die meisten Menschen in Deutschland hinter der Demokratie. Das zeigt eine neue Untersuchung der Bertelsmann Stiftung. Claudia Wächter mit den Details.
1: Mehr als 80%, die stehen hinter dem Prinzip liberale Demokratie. Ein enorm hoher Wert, sagen die Studienmacher. Das Problem, die Praxis, also wie die Demokratie funktioniert, da sind viele skeptisch. Vor allem den Parteien bescheinigen sie eine ziemlich miese Performance. Unterm Strich aber, so die Studie, stehe die Demokratie trotz einiger Defizite hier bei uns auf einem stabilen Fundament.
0: Eine Frau ist in Sachsen-Anhalt auf der Suche nach ihrem Hund von einer Selbstschussanlage angeschossen worden. Die Polizei sagt, dass die 54-Jährige am Wochenende ein fremdes Grundstück in Gommern betrat, auf das ihr Hund gelaufen war. Dort sei sie dann von einer Ladung Schrotmunition getroffen und schwer verletzt worden. Bei einer Durchsuchung des Grundstücks fand die Polizei neben der Selbstschussanlage noch weitere Waffen. Jetzt laufen Ermittlungen gegen den 43-jährigen Bewohner.
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3: Knapp 130.000 Mal sind die Feuerwehren im Land im vergangenen Jahr ausgerückt. Am häufigsten ging es um technische Hilfeleistungen, gefolgt von Brandeinsätzen. Das zeigt die Feuerwehrstatistik des Innenministeriums. In 23% der Fälle haben die Feuerwehren Einsätze als Fehlalarme eingestuft. Barbara Schlegel, Stuttgart.
0: Und die gute Nachricht aus dem Kreis Freudenstadt. In Baiersbronn gibt's jetzt einen ganz kurzen Draht zwischen den Menschen und Bürgermeister Michael Ruf. Heute starten nämlich die Bürgergespräche. An 10 Terminen in allen Ortsteilen von Baiersbronn fragt Ruf die Menschen, was sie bewegt. Erster Stopp ist heute Abend die Mehrzweckhalle in Friedrichsthal.
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4: Plant ein bisschen mehr Zeit ein auf der A8 München-Karlsruhe. Zwischen Stuttgart Flughafen Messe und dem Kreuz Stuttgart 4 Kilometer Stau. Länger braucht ihr auch auf der A8 Stuttgart-Karlsruhe. Zwischen Pforzheim Süd und Pforzheim Nord 3 Kilometer Stau. In der Gegenrichtung zwischen Pforzheim West und Pforzheim Ost 6 Kilometer Stau. A81 Singen-Stuttgart. Zwischen dem Kreuz Böblingen-Hulb und Sindelfingen Ost 2 Kilometer Stau. Grund ist die Baustelle hier. Und nochmal eine Baustelle sorgt dafür, dass es zwickt auf der A81 Heilbronn-Stuttgart zwischen Stuttgart-Zuffenhausen und dem Dreieck Leonberg, hier 4 Kilometer Stau. Geblitzt werdet ihr in Heidelberg in der Breslauer Straße und in Ettlingen in der Schöllbronner Straße. Wenn ihr noch was gesehen habt unterwegs, schickt uns gerne eine Sprachnachricht rein an die 08000 34 35 36.
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4: Ich bin der Münch. Hello. Rein geht's in den Montagnachmittag mit einer fetten Ladung Good Vibes von Nico Santos. Hier ist eine aktuelle für euch. All Time High.
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0: Wir sind Hotspot. Hotspot für Erdbeben. Wir merken es meistens gar nicht, aber fast täglich schüttelt sich die Erde bei uns in Baden-Württemberg. Maike Schaller aus der Radio Regenbogen-Redaktion. Warum?
1: Da machen wir vielleicht kurz ein bisschen Geo-Unterricht, so wie früher in der Schule. Die afrikanische Platte schiebt sich gegen die eurasische, hebt dabei die Alpen an und diese Kräfte wirken bis zu uns. Haben wir gerade erst gemerkt in Kippenheim, in einem Ortenaukreis oder Tunsel, Breisgau Hochschwarzwald. Aber wenn wir das jetzt mal weltweit vergleichen, ne, da ist das hier bei uns eher Pillepalle, also ja, nicht moderat.
0: Und wo liegen die Hotspots?
1: Südbaden, also die Hälfte aller spürbaren Erdbeben hatten wir letztes Jahr im Landkreis Lörrach. Also Südschwarzwald, südlicher Oberrhein, Zollernalbregion noch und der westliche Bodenseebereich. Aber also wir reden hier wirklich von kleineren Erschütterungen. Ne? Da wird jetzt nichts einstürzen oder sowas.
0: Und wenn es jetzt mal bebt, was mache ich dann?
1: Am besten unterm Tisch verkriechen, unter der Tür.
0: Okay.
1: Bloß nicht rausrennen, ja, da ist es gefährlicher, weil halt Dachziegel, Sachen können runterfallen. Und auch am besten vielleicht vorher schon handeln, so Schränke und Regale immer an der Wand befestigen.
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0: Hey, Taylor Swift hat eine Empfehlung für euch. Schönen Nachmittag mit Radio Regenbogen. Taylor hat nämlich mal für euch abgecheckt, wen solltet ihr unbedingt auf dem Schirm haben? Wer hat Potenzial, Next Superstar zu werden? Und dabei ist sie auf Holly Humberstone gestoßen. Von der ist sie so dermaßen begeistert, sie hat sie gleich mal als Supporting Act mit auf Tour genommen. Und was sagt Holly dazu?
1: So cool to be championed by somebody like Taylor Swift.
0: Klar, sie findet es natürlich cool, von jemandem wie Taylor Swift unterstützt zu werden. By the way, wenn ihr Bock auf mehr habt, gerade ist auch ein neues Album von Holly Humberstone rausgekommen. Cruel World heißt es. Und hier ist sie für euren Nachmittag. Neu dabei, Holly Humberstone und To Love Somebody bei Radio Regenbogen.

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Fahrt vorsichtig auf der A6 Mannheim-Heilbronn zwischen Sinsheim, Steinsfurt und Bad Rappenau. Da ist ein Auto liegen geblieben. Die Staus und Blitzer haben wir dann gleich um kurz nach drei für euch.

0: Einen schönen Nachmittag euch mit Radio Regenbogen und mit der besten Musik. Gleich mit dabei ein echter Banger von Robbie Williams. Love my life. Ich bin der Münch, das und noch viel mehr gleich für euch bei Radio Regenbogen.
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0: Mit ein bisschen Glück erwischt ihr ein paar Sonnenstrahlen. Ansonsten sorgen Wolken für Schatten. Es kann teilweise auch ein bisschen regnen. 23 Grad sind heute drin. Morgen und am Mittwoch bleibt es auf jeden Fall mit Ü20 Grad angenehm mild. Und dazu ist es wechselhaft.
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11: Die Themen um 15 Uhr. Die USA ziehen 5000 Soldaten aus Bayern ab. Und die gute Nachricht aus Neckarsulm. Hier kann jetzt bei Wind und Wetter Sport gemacht werden. Mit Noah Theiss. Hallo. Nach der Ankündigung der USA, Soldaten aus Deutschland abzuziehen, steht jetzt wohl fest, welchen Stützpunkt das betrifft. Mehrere Medien berichten, dass 5000 Soldaten den Truppenübungsplatz Grafenwöhr in Bayern verlassen müssen. Schon vor 6 Jahren war geplant, Soldaten von dort abzuziehen. Ein Truppenabzug von Stützpunkten in Rheinland-Pfalz, zum Beispiel Ramstein oder Spangdahlem, wäre damit vom Tisch. Die Bundesregierung hat die Mineralölkonzerne aufgefordert, den Tankrabatt vollständig an Autofahrer weiterzugeben. Hintergrund ist eine Analyse des ADAC, wonach der Rabatt von 17 Cent nicht vollständig an der Zapfsäule ankommt. Ein Sprecher des Finanzministeriums sagte jetzt, dass man das beobachten wolle. Thomas Bremser mit den Details.
12: Viele Experten hatten damit schon gerechnet, die Bundesregierung offenbar nicht. Mineralölkonzerne geben den Tankrabatt nicht 1:1 an die Autofahrer weiter. Das könne man sich nicht gefallen lassen, sagte SPD-Fraktionschef Mirsch bei NTV. Er könne sich vorstellen, dass die Bundesregierung nochmal nachschärfen wird. Das Kartellamt könnte etwa noch mehr Rechte bekommen. Schon beim ersten Tankrabatt vor 4 Jahren gab es die Kritik, dass der Steuervorteil nicht komplett ankommt beim Kunden. Zuletzt war der weltweite Ölpreis sogar gesunken.
11: Immer mehr Kinder in Deutschland kommen per Kaiserschnitt zur Welt. Das Statistische Bundesamt sagt, dass sich die Zahl der Kaiserschnitte seit 1991 mehr als verdoppelt habe. 2024 kam demnach jedes dritte Kind, das in einem Krankenhaus geboren wurde, per Kaiserschnitt zur Welt. Als Grund dafür sieht der Deutsche Hebammenverband die Tatsache, dass inzwischen viele Schwangerschaften als Risikoschwangerschaften eingestuft werden.
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13: Nach mehreren Rettungseinsätzen ist es am langen Wochenende an der Schwarzenbachtalsperre bei Vorbach ruhig geblieben. Nach Angaben der Polizei gab es keine neuen Vorfälle. Beamte hatten den Bereich rund um den fast leeren Stausee verstärkt kontrolliert. Feuerwehr und Betreiber ENBW warnen weiter davor, den abgesperrten Bereich zu betreten. Sascha Baumann, Vorbach.
11: Und die gute Nachricht aus dem Kreis Heilbronn. In Neckarsulm wird heute eine Freilufthalle eröffnet. Die Anlage ist rund um die Uhr geöffnet und frei zugänglich. Mit Fußballtoren, Basketballkörben und einer Überdachung bietet sie vor allem Kinder und Jugendlichen Raum für Sport bei jedem Wetter.
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0: Plant mehr Zeit ein auf der A8 Stuttgart-Karlsruhe. Zwischen Pforzheim-Süd und Pforzheim-Nord 4 Kilometer stockender Verkehr. In der Gegenrichtung zwischen Pforzheim-West und Pforzheim-Ost auch hier 4 Kilometer stockend. A81 Siegen-Stuttgart zwischen Böblingen-Sindelfingen und Sindelfingen-Ost 2 Kilometer Stau. Grund ist die Baustelle. Und A81 Heilbronn-Stuttgart zwischen Stuttgart-Feuerbach und dem Engelberg-Tunnel 2 Kilometer Stau. Auch hier ist eine Baustelle daran schuld. Geblitzt werdet ihr in Bühl in der Bühlertalstraße und in Mannheim in der Oskar-von-Miller-Straße. Wenn ihr noch was habt, einfach eine Sprachnachricht reinschicken an die 08000 34 35 36. Ich bin der Münch. Hello.
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0: Ja, einfach mal ein paar Minuten zwischendurch runterkommen und durchatmen, bevor es weitergeht. Joe hilft euch jetzt dabei mit seiner aktuellen, sehr geschmeidigen End of Beginning.
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0: Achtung, der Marc hat sich mit einer Blitzerinfo für euch reingemeldet.
1: Und zwar in Reutlingen, die Halske Straße, nach dem Scheibengipfeltunnel beidseitig in der 70er-Zone in Richtung Efeu.
0: Alles klar, danke dir fürs Melden. Euch allen einen schönen Montag. Radio Regenbogen, Wetterexperte Jörg Kachelmann. Heute kann es ein bisschen regnen.
2: Die Menge wird ausreichen, dass man kurz nass werden kann. Die wenigen, die es erwischt. Die Menge wird nicht reichen, dass der Boden richtig durchgesuppt wird. Morgen wird es ein bisschen mehr sein, aber es sind nicht die großen Mengen, die bis Freitag fallen. Schwerpunkt wie immer bei den Schauern in dieser Jahreszeit eher der Nachmittag. Das ist heute so, das ist morgen so. Und der Freitag dann wieder ein Tag mit mehr Sonne, weniger Wolken und dann kaum irgendetwas Nassem von oben.
0: Okay, und wie sieht's mit den Temperaturen aus?
2: Es geht ein bisschen runter erstmal. Heute über 20, ein bisschen dann Richtung Mittwoch, Donnerstag vorübergehend unter 20 und dann wird Freitag, Samstag eben dieser Wärmebuckel kommen, wo man am Samstag nochmal Muttertag feiern könnte, ganz nett bei 25 Grad, bevor es dann am Sonntag wieder ein bisschen kühler wird.
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3: Ach was.
4: Die kleinste Rinderrasse Mitteleuropas ist im Südschwarzwald zu Hause. Das Hinterwälder Rind lebt zwischen Feldberg und Belchen und wird nur etwa 120 cm groß.
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2: Mit Noah Theiss, hallo. Nach der Fahrt eines Autos in eine Menschenmenge in Leipzig sprechen Sachsens Ministerpräsident Kretschmer und Sachsens Innenminister Schuster von einer Amokfahrt. Der mutmaßliche Fahrer ist festgenommen worden. Bei ihm handelt es sich demnach um einen 33-jährigen Deutschen.
3: Wenn wir sagen, eine Amokfahrt, dann spricht das ja für eine Tat, die in wütendem, in rasendem Zustand geschieht und oft auch mit einer psychischen Labilität. Ob das jetzt alles in diesem Fall so zutrifft, das werden Herr Polizeipräsident und die Staatsanwaltschaft ausermitteln. Vorher würde ich jetzt nicht spekulieren. Was für uns wichtig war, ist die Feststellung, Amoktat ist hochwahrscheinlich.
2: Der sächsische Innenminister Schuster. Bei dem Vorfall heute spät Nachmittag sind zwei Menschen getötet und mehrere verletzt worden. US-Präsident Trump hat dem Iran mit Vernichtung gedroht, sollte das Land US-Schiffe angreifen, die gerade in der Straße von Hormuz im Einsatz sind. Das US-Militär hat heute nach eigenen Angaben damit begonnen, Handelsschiffe aus der Straße von Hormuz herauszuleiten. Der Iran hat daraufhin nach eigenen Angaben einige Raketen in Richtung von amerikanischen Schiffen geschossen. Außerdem soll es einen größeren iranischen Drohnenangriff auf die Vereinigten Arabischen Emirate gegeben haben. Russland hat im Krieg gegen die Ukraine eine zweitägige Waffenruhe angekündigt, und zwar für den 8. und 9. Mai. Zu dieser Zeit wird in Russland an den Sieg der Sowjetunion über Deutschland im Zweiten Weltkrieg erinnert. In der Vergangenheit hatte sich Russland aber häufig nicht an Waffenruhen im Ukraine-Krieg gehalten.
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2: Vorsichtig fahren bitte auf der A3 Frankfurt Richtung Köln. In der Einfahrt Bad Camberg steht ein defektes Fahrzeug. Vorsicht auf der A45 Gießen Richtung Aschaffenburg. Zwischen Mainhausen und dem Seligenstädter Dreieck ebenfalls ein defektes Fahrzeug. Und Gegenstände liegen auf der B42 im Tunnel Oberkassel in Richtung Koblenz in der Ausfahrt Galerie Dollendorf. Das war's. Allen unterwegs eine gute und sichere Fahrt.
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4: Mit Noah Theiss, hallo. Nach der Fahrt eines Autos in eine Menschenmenge in Leipzig sprechen Sachsens Ministerpräsident Kretschmer und Sachsens Innenminister Schuster von einer Amokfahrt. Der mutmaßliche Fahrer ist festgenommen worden. Bei ihm handelt es sich demnach um einen 33-jährigen Deutschen.
5: Wenn wir sagen, eine Amokfahrt, dann spricht das ja für eine Tat, die in wütendem, in rasendem Zustand geschieht und oft auch mit einer psychischen Labilität. Ob das jetzt alles in diesem Fall so zutrifft, das werden Herr Polizeipräsident und die Staatsanwaltschaft ausermitteln. Vorher würde ich jetzt nicht spekulieren. Was für uns wichtig war, ist die Feststellung, Amoktat ist hochwahrscheinlich.
4: Der sächsische Innenminister Schuster. Bei dem Vorfall heute spät nachmittags sind zwei Menschen getötet und mehrere verletzt worden. US-Präsident Trump hat dem Iran mit Vernichtung gedroht, sollte das Land US-Schiffe angreifen, die gerade in der Straße von Hormuz im Einsatz sind. Das US-Militär hat heute nach eigenen Angaben damit begonnen, Handelsschiffe aus der Straße von Hormuz herauszuleiten. Der Iran hat daraufhin nach eigenen Angaben einige Raketen in Richtung von amerikanischen Schiffen geschossen. Außerdem soll es einen größeren iranischen Drohnenangriff auf die Vereinigten Arabischen Emirate gegeben haben. Russland hat im Krieg gegen die Ukraine eine zweitägige Waffenruhe angekündigt, und zwar für den 8. und 9. Mai. Zu dieser Zeit wird in Russland an den Sieg der Sowjetunion über Deutschland im Zweiten Weltkrieg erinnert. In der Vergangenheit hatte sich Russland aber häufig nicht an Waffenruhen im Ukraine-Krieg gehalten.
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2: Guten Abend, Deutschland. Mein Name ist Daniel Kaiser. Willkommen zur Night Lounge heute am Dienstag, den 5. Mai 2026. Kurz nach 12 haben wir es und wir starten durch heute mit dem Thema: Ist Nachgeben ein Zeichen von Schwäche? Eigentlich wolltet ihr für euch selbst einstehen und habt dann doch irgendwie nachgegeben. Vielleicht in der Beziehung, vielleicht in der Familie, vielleicht aber auch im Job oder in der Freundschaft. Ich möchte heute mit euch darüber sprechen. War das ein kluger Schritt, eine kluge Entscheidung? Vielleicht, weil euch der Mensch oder vielleicht, weil euch der Frieden einfach wichtiger war. Oder ärgert ihr euch bis heute, dass ihr da vielleicht auch selbst ein Stück irgendwie bei verloren habt, weil ihr halt nachgegeben habt. Heute dreht sich alles rund ums Nachgeben und ich bin gespannt, eure Geschichten zu hören. Also ruft an, kostenlos vom Handy und vom Festnetz.
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2: Und lasst uns erstmal die Frage des Abends erstmal klären. Und die ist, glaube ich, erstmal ganz simpel mit einem Ja oder Nein. Wobei es gibt mit Sicherheit auch wieder ein Kommt drauf an. Das gibt's ja jeden Abend. Also ist Nachgeben ein Zeichen von Schwäche? Das ist die Frage, die uns heute Abend begleiten wird. Überlegt mal, in welchen Situationen habt ihr diese Entscheidung getroffen? Ich gebe lieber nach. Gibt ja auch diesen Spruch, ne? Der Klügere gibt nach. Ist, glaube ich, irgendwas mit einer Zahnbürste. Aber in dem Fall, vielleicht kann man das ja auch auf alle anderen Alltagssituationen beziehen. Mir geht's gar nicht so sehr heute um dieses, ja, ich bin vielleicht irgendwie so ein typischer Ja-Sager. Könnte man irgendwie vielleicht Parallelen ziehen, finde aber nicht unbedingt. Ich finde, das kann man schon ganz getrennt irgendwie auch betrachten. Aber wie gesagt, ich überlasse euch, wie ihr das Ganze seht und vor allem, was euch dazu persönlich auch einfällt, eure Geschichten. Online könnt ihr auch mitmachen, wie immer. Thema ist gepostet auf Instagram und auf Facebook und in unserem WhatsApp-Kanal. Den findet ihr aktuell nur über den Insta- und Facebook-Account. Da ist der Link. Und wenn ihr einmal in der Gruppe drin seid, in diesem Kanal, dann könnt ihr da die Online-Umfragen machen. Sind, glaube ich, heute 3 oder 4 Stück. Und das Ergebnis schauen wir uns um 21:15 an. Jetzt geht's in Leitung Nummer 1 für den heutigen Abend. Und da wartet auf uns Yvonne aus Euskirchen. Schönen guten Abend. Hallo Yvonne.
4: Hallo.
2: Freue mich, dass du da bist. Geht's dir gut soweit?
4: Ja, soweit. Jetzt wieder ganz gut, ja.
2: Jetzt wieder? Warum war anstrengend heute?
4: Ja, heute war von meiner besten Freundin die Mutter gestorben. Das war nicht so schön, aber gut.
2: Und du hast ihr Beistand gegeben, du warst für sie da.
4: Ja, nicht so wirklich. Deswegen, sie wollte tatsächlich heute ihre Ruhe haben und hat mich da auch so ein bisschen ignoriert. Und wenn wir jetzt zum Thema kommen mit, was war nochmal das Thema? Mein Gott, Nachsicht.
2: Nachgeben. Nachsicht, nicht nachgeben. Nachgeben.
4: Genau.
2: Nachgeben.
4: War das heute eigentlich ein Thema bei mir, glaube ich, dieses, ja, ich habe sie angerufen, sie ist nicht drangegangen, WhatsApp nicht ignoriert, dieses Nachgeben heute, Rücksicht nehmen, war für mich sehr, sehr schwierig heute, weil ich ja für sie da sein wollte, aber, und da die Ruhe zu finden und einfach zu sagen, okay, das ist jetzt gerade so, wie es ist und man steigert sich nicht hinein und ja.
2: Verstehe, aber du hast ja ein ganz klares Signal geschickt, als du dich bei ihr gemeldet hast. Das heißt, sie weiß, auf Yvonne ist Verlass, sie ist da, aber sie entscheidet erstmal, dass sie ihre Ruhe haben möchte, was ja ihr gutes Recht ist.
4: Ja, für mich war es dann nicht so einfach, weil ich ein Mensch leider bin, der sich gerne definiert durch Machen und Tun. Mhm. Und das fühlte sich für mich heute ganz komisch an. Und das zu akzeptieren war nicht so einfach für mich.
2: Oh, ich verstehe. Du willst helfen quasi und in dem Moment aber, ja gut, was will man da auch gerade machen? Der Mensch versucht gerade mit der Situation erstmal klarzukommen.
4: Genau, richtig. Und dann muss man einen Schritt zurückgehen und auch mal Ruhe geben können. Und deswegen empfinde ich das überhaupt nicht als Schwäche.
2: Ah, okay, das war schon mal dein eindeutiges Nein. Nachgeben ist kein Zeichen von Schwäche, sagst du. Okay.

0: Überhaupt nicht. Nein.
1: Jetzt ist es ja so, ist das auch mehr oder weniger das konkrete Beispiel, das dir dazu einfällt? Oder sagst du, mir fällt sogar noch ein besseres ein, wo ich im Leben nachgegeben habe?
0: Dadurch, dass ich jetzt am Anfang dran bin, konnte ich nicht so viel drüber nachdenken. Aber generell bin ich ein Mensch, der nachgeben eigentlich.
1: Ich frage deswegen jetzt nach einem zweiten Beispiel, nur damit du den Hintergrund verstehst, weil ich natürlich auch wissen will, war es rückblickend richtig oder falsch, nachzugeben, weißt du? Das kann man jetzt noch nicht
0: Ich denke.
1: beurteilen. Jetzt ist es ja gerade eine aktuelle Geschichte, die erste. Aber
0: Genau.
1: andere Stories vielleicht, da sagst du, ja, das waren Momente, in denen ich sage, war vielleicht schlau oder war vielleicht auch blöd. Wo du vielleicht auch aus heutiger Erfahrung sagst, in diesem Punkt, bei dieser Sache, in diesem Bereich gebe ich nicht mehr nach. Komme, was wolle.
0: So konkret fällt mir jetzt leider gar nichts ein, außer vielleicht im Unterricht, wo ich schon mal so ein bisschen auf mein Recht poche, weil Schüler dann mit mir diskutieren wollen und dann lasse ich nicht mit mir diskutieren. Und wenn ich dann im Nachhinein Recht habe, dann muss man die Leute auch laufen lassen, einfach. Mein Gott, sie müssen ja alle aus den Fehlern dann auch selber mal lernen, ne?
1: Vielleicht kurz zu deinem Beruf.
0: Ja.
1: Eine kurze Erklärung, weil das weiß
0: Ach
1: ja nicht
0: so,
1: jeder, was du machst.
0: ich bin Reitlehrer, ich unterrichte, ja, ich unterrichte Leute mit Pferden.
1: Jetzt atmen alle auf, die dachten, oh Gott, wir dachten schon, sie wäre Mathelehrerin.
0: Nein, nein,
1: Deswegen ist das ganz gut.
0: niemals.
1: Reitlehrerin, okay.
0: Ja, genau.
1: Ja, ich glaube,
0: Das
1: da
0: können.
1: muss man auch ein bisschen Geduld mitbringen, ne? Also das ist dann auch so eine Herausforderung. Ist schon schwierig,
0: Ja, es ist
1: kann ich
0: eine
1: mir
0: Art
1: vorstellen.
0: von Vertrauen und ja, wenn das Vertrauen nicht stimmt zum Reitlehrer, dann muss man so Leute auch mal laufen lassen.
1: Was findest du schwieriger? Wenn mal ein Pferd einfach nicht will, wie es eigentlich sollte, oder wenn irgendwie wie sagt man das denn, die Menschen?
0: Definitiv sind die Menschen schwieriger.
1: Wirklich?
0: Ja,
1: Aber
0: definitiv.
1: den kann man ja reden, aber mit meinem Pferd würde ich einfach sagen, na gut, dann lasse ich dich heute in Ruhe.
0: Pferde sind eigentlich total gutmütige Tiere und machen so vieles für uns Menschen. Und wenn wir das akzeptieren und die Körpersprache etwas lesen können, ist das eigentlich vieles kein Problem.
1: Glaubst du, dass Nachgeben auch so ein bisschen mit Charakter zusammenhängt, dass es einfach Menschen gibt, denen fällt das einfach unglaublich schwer. Die können einfach nicht nachgeben. Die müssen immer das letzte Wort haben und es muss am Ende nach ihnen gehen. Oder sagst du, nö, selbst die können nachgeben?
0: Ich denke, Nachgeben hat was mit Größe zu tun. Vielleicht mit Selbstsicherheit auch. Keine Ahnung. Also ich im Nachgeben sehe ich eher als Größe und nicht als Schwäche. Einmal einen Vortritt zu geben, warum nicht? Mein Gott.
1: Und das klingt aber so, als ob du selber in diesen Situationen, die dann denkst, ja, dann ist es mir egal. Oder nicht?
0: Nein, warum? Warum? Nee, egal nicht, aber ich finde es eher gut. Und warum sollte man nicht nachgeben können? Das ist so, warum kann man nicht mal einen Schritt zurücktreten und den anderen dann den Vortritt lassen? Warum nicht?
1: Weil man mit dem Ergebnis eventuell nicht zufrieden ist oder weil man irgendwie schon so diese Vorahnung hat oder sich zumindest meint man, die Vorahnung zu haben, das wird ja eh nicht klappen. Ne? Hätten wir es gleich so gemacht, wie ich das vorgeschlagen habe, dann würden wir jetzt nicht den Salat haben.
0: Aber vielleicht ist dem Gegenüber dann eher damit geholfen, weil aus Fehlern lernt man ja auch. Und vielleicht klappt es ja doch. Mein Gott, das weiß man ja vorher nicht.
1: Bist du so eine Person, die einem dann auch gerne mal so unter die Nase reibt? So, siehst du, hatte ich doch recht. Machst du das manchmal oder sagst du, nee, so bin ich nicht, so schadenfreudig?
0: Nee, schadenfreudig bin ich nicht, aber ich denke, jeder muss ja seinen Weg gehen. Und ja, und es muss ja auch nicht. Deswegen muss es ja nicht negativ werden, wenn ich nachgebe. Es
1: Wollte
0: kann
1: gerade
0: ja sogar
1: sagen.
0: sein, dass ich dann sage, Mensch, der hat auch recht gehabt und den Weg gab es auch, den kann man ja auch gehen. Deswegen, ich bin auch gerne einer, der beobachtet.
1: wollte gerade sagen, ja. wenn man wenigstens genauso viel Lob bekommt für den Weg, den man dann gegangen ist und der dann doch funktioniert hat, das kommt dann meistens genau. nicht. Ne? Die trauen sich dann nicht zu sagen, ja, okay, so zähneknirschend sagen die dann, ja, gut. Hast du Glück genau. gehabt? Dieses Glück finde ich auch so schlimm, ne? wenn sie einem gar ja. nicht irgendwie gönnen, dass man da wirklich mal einen guten Riecher hat, dann Glück. Ja.
0: Aber man muss den Gegenüber auch mal akzeptieren, so wie es ist. Und wenn, weiß ich nicht, ich finde es auch immer spannend, wenn andere Menschen anders sind wie ich. Und man kann ja auch daraus immer wieder lernen, finde ich.
1: Ja. Oh, wenn du schon sagst, dass du das spannend findest bei anderen Menschen, gibt es Dinge, die dir, ja, wobei vielleicht auch wieder zu spontan, aber gibt es da irgendwas, wo du sagst, nee, geht bei mir nicht rein. Da werde ich auch nie nachgeben.
0: Naja gut, dann geht es glaube ich eher um die Tiere, glaube ich, eher bei mir, wo ich sage, wenn mir einer was vormachen will mit Tieren, wenn es dann zu grob wird oder so, dann bin ich auch raus.
1: Okay. Wenn dir jemand irgendwas erzählt, was mit dem Tierwohl zu tun hat, wo du ganz genau weißt, dass das nicht stimmt, was er da behauptet, dann sagst du auch nicht, ja gut, komm, hast recht, sondern du sagst dann, nee, hast nicht recht. Dann bleibst du auch dann bei.
0: Ja, dann werde ich auch, dann kann ich auch mal böse werden, ne? Und blöd, ja.
1: Ja, ist aber gut. aber du hast dann deine Prinzipien. Das ist ja wichtig.
0: Ja. Ja. Okay. Und da ist bei mir dann auch Schicht. Ja.
1: Yvonne, dann vielen Dank. Dir einen schönen Abend.
0: Ich habe zu danken. Viel Bis Spaß bald. Noch mit der Sendung. Tschüss. Bis dann. Tschüssi.
1: Heute lautet die Frage: Ist Nachgeben ein Zeichen von Schwäche? Und gefolgt damit natürlich auch die Frage, wann habt ihr denn in eurem Leben mal nachgegeben? Obwohl ihr vielleicht eigentlich kämpfen wolltet, aber ihr habt es dann trotzdem gemacht, aus den unterschiedlichsten Gründen. Gibt viele Möglichkeiten und Gründe, warum man nachgibt. Ruft mich an.
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1: So, wen haben wir dran? Da ist wer mit der Endziffer 48. Hallo.
3: Hallo Daniel, grüße dich.
1: Wer dran, woher?
3: Hier ist der Micha aus Bonn.
1: Micha aus Bonn. Auch an der Stimme hätte ich es erkennen müssen. Schön, dass du da bist, Micha. Deine Vorrednerin, die sagt, nein, es ist kein Zeichen von Schwäche. Was sagst du?
3: Im Grunde, sage ich jetzt mal, zu 70% stimme ich dazu. Da kommt es natürlich manchmal drauf an, wo, in welchem Bereich das ist. Ja, also, ich sag mal, wenn es um fachbezogene Sachen gibt, okay, du hast recht, du bist die Spezialistin, also, ne? So, wenn es jetzt um fachbezogene Dinge geht.
1: So, und sie sagt, Nachgeben hat etwas mit Größe und auch mit Selbstsicherheit zu tun.
3: Stimme ich auch so bedingt zu, aber wie gesagt, hier kommt es immer darauf an, welchem Zusammenhang das ist. Im Grunde hat sie vollkommen recht. Wahre Größe gibt es im Nachgeben, ja, nicht diskutieren, die Großen noch rumdiskutieren, um da jetzt jemanden böse zu machen oder sowas, bringt ja auch nichts. Ne? Ich habe im Großen und Ganzen Nachgiebigkeit immer eine gewisse Stärke, sage ich jetzt mal.
1: Und jetzt kommen wir zu einer spannenden Frage, die sich mir gerade in meinem Kopf ergibt. Und zwar, was wollte ich gerade fragen? Ich würde gerne wissen, findest du, wenn ich nachgebe, dann habe ich auch zugestimmt?
3: Nein, nicht wirklich.
1: Also nachgeben heißt nicht nachgeben gleich zustimmen. Nein.
3: Nicht wirklich. Also immer so, ich sag mal so, ich stimme dir zu, aber, ne? Ich habe da noch eine kleine Einwände, aber so das Nachgebende bedeutet für mich quasi, ja okay, du hast in dem Punkt, hast du ja recht, fachlich oder so, situationsbedingt stimme ich dir zwar zu, aber es ist noch lange so, weil ich jetzt mal kein Eingeständnis, da muss man so ein bisschen unterscheiden. Ne, nachgeben bedeutet auch so ein bisschen klein beigeben, ja gut, ich lasse dich jetzt mal, du hast ja recht, komm. Hm. Ne?
1: Können wir mal ein simples Beispiel nehmen? Ein einfaches bitte.
3: Ja gut, das kommt immer drauf an. Wenn du jetzt jemand hast, der will dir was einreden, so zum Beispiel. Ne?
1: Komm, das ist schon kompliziert. Ein lieber Kerl, das ist kompliziert schon wieder. Okay. Irgendwas Einfaches.
3: Ja.
1: Okay, ich habe eins. Du willst Pizza essen gehen, ich will Burger essen gehen.
3: Das ist wieder eine Kompromissgeschichte.
1: Eine Kompromissgeschichte nennst du es, naja. Ja. Einer muss jetzt aber nachgeben.
3: Ja gut, dann ist natürlich eine Sache, heute, du willst Burger essen, ich sage, wenn wir morgen dann Pizza essen gehen, können wir heute Burger essen oder andersrum. Dann kommen wir
1: doch an. Okay, das ist schon für mich gut, aber wir treffen uns nur einmal, wir treffen uns nie wieder.
3: dann würde ich sagen, ich lass, wenn du Burger essen willst, komm, lass mir Burger essen. Ich esse, ich mag auch Burger.
1: Das heißt, du verzichtest dann in dem Moment. Und die, im Endeffekt ist dann quasi das, was du willst, wird dir plötzlich egal oder ist dir nicht so wichtig? Richtig?
3: Nö. Na, nicht wirklich. Ich sag mal, Pizza essen kann ich immer. Und Dinge, sag ich jetzt mal, die ich immer machen kann, kann ich auch später machen oder morgen machen. Dann machen wir heute Burger.
1: Okay.
3: So.
1: Jetzt wieder zurück zum Nachgeben. Würde es im Umkehrschluss dann bedeuten, wenn ich nachgebe, dann ist mir etwas nicht so wichtig und ich, ich lege da keinen Wert drauf? Oder würdest du sagen, nee, es kann durchaus sein, dass ich Wert drauf lege, aber mir ist der Preis zu hoch?
3: Ja, gut, Prioritäten setzen. Da muss man Prioritäten setzen. Da muss man sagen, okay, was ist mir heute vielleicht wichtiger, was ist mir weniger wichtiger, was kann ich zum Beispiel immer noch machen, ne? Oder was ist halt ein seltener Fall, wie du schön gerade ein Beispiel mit dem Essen gehen genannt hattest. Ich sage, meine Sachen kann ich immer gern öfters mal machen. Mhm. Ne? Also lass ich dir jetzt auch mal den Vortritt. So.
1: Okay, und dann mache ich das, du hast ja auch gesagt, dann kann ich ja das, was ich finde, immer noch, oder was ich mag, was ich will, das kann ich immer noch auch alleine machen.
3: Genau, oder mit Leuten, die auch gerne mit mir Pizza essen gehen zum Beispiel.
1: Okay.
3: Das ist immer so.
1: Das heißt, wenn zum Beispiel ein Pärchen sich darüber unterhält, wo fahren wir dieses Jahr in Urlaub, er will Berge, sie will Strand, dann heißt es im Endeffekt, gut, wir einigen uns jetzt auf eines oder wir gehen getrennt in den Urlaub. Aber wenn wir uns jetzt auf eins einigen, dann heißt es im Endeffekt, ich kann ja meinen Urlaub, den ich mir wünsche, immer noch alleine machen oder mit wem anders machen.
3: Ja, da kommt es auch mal drauf an, wie die Partnerin und der Partner so bestimmt ist. Ne? Es gibt ja auch Paare, wo der Partner mal so alleine mit Freunden Urlaub fährt. Sie zum Beispiel genau das Gleiche. Da ist es immer so eine Sache. Da kann man sagen, okay, du magst es lieber Berge, dann fährst du mit deinen Freunden in die Berge. Ich fahre mit meinen Kumpels an den Strand. Oder ihr einigen
1: ja zusammen. Man will ja zusammengehen. Ne? Das ist ja schon immer so ein Wunsch irgendwie. Beim Essen will man ja auch zusammen. Sonst könnte man ja auch getrennt essen gehen.
3: Könnte man theoretisch auch.
1: Könnte man auch, ja. Aber das ist ja nicht das Ziel. Man will ja was gemeinsam erleben. Jetzt frage ich mich, wie wichtig ist es, dass die Balance hier stimmt? Vielleicht ist man ja eine Person, die von vornherein schon sagt, ah, weißt du was, mir ist das alles nicht so wichtig. Mir ist nicht wichtig, wo wir in Urlaub hinfahren. Mir ist auch nicht wichtig, was wir heute essen. Wenn man dann immer wieder klein beigibt quasi und immer wieder, was heißt klein beigibt, aber immer wieder nachgibt und sagt, ja gut, dann machen wir es halt so, wie du willst. Besteht hier nicht die Gefahr von einer Disbalance?
3: Ganz richtig, weil ich finde, eine Freundschaft oder eine Partnerschaft ist immer Balance angesagt, immer Gleichgewicht. Ja. Es gibt ja leider Gottes, ich musste auch die Erfahrung mit Leuten, mit Menschen, mit Freunden machen, dass ich immer gesagt habe, komm, ich gebe keinen bei, du hast recht. Ne? Oder wir machen jetzt nur noch deine Sachen. Na, und irgendwann kippt das ganze Ding. Ich finde, bei einer Freundschaft oder in einer Beziehung muss die Balance stimmen. Wir machen heute mal das, morgen machen wir das. So.
1: So, aber jetzt ist es dir ja nicht wichtig. Wie kriegst du dann das hin? Das heißt, du musst künstlich versuchen, so zu tun, als ob es dir wichtig wäre, damit du die Balance herstellst, oder?
3: Nö, nicht wirklich. Ich finde, da ist es auch wieder wichtig, dass wie der Partner oder die Partnerin ist. Wenn du jetzt, sage ich jetzt mal, eine leicht egoistisch geprägte Partnerin zum Beispiel hast oder einen Partner hast, der sagt, wir machen nur noch meine Sachen, bestehe ich drauf, da geht man rutscht das Ding schnell ab. Ne? Aber man muss da schon auch von der persönlichen Einstellung her muss man auch gehen.
1: Ja. Aber da musst du ja konsequent bleiben. Das heißt, du musst ja dann doch an einem Punkt, der dir vielleicht nicht so wichtig ist, trotzdem so tun, als ob es dir wichtig wäre.
3: Ja, gut, das ist eher tolerieren. Na, ich toleriere das mal. Oder ich dulde es einfach.
1: Ich glaube, man vergisst das, weil wenn es einem nicht wichtig ist, denkt man da nicht dran, dass man vielleicht von den 10 Mal auch mal aus Prinzip irgendwie so bleiben sollte.
3: Ja, ich finde, nachgeben, wie gesagt, ist eine große Sache. Du hattest ja in dem Einleitungstext, den du bei WhatsApp geschrieben hattest, auch für sich selber einstehen. Und ich finde, da sollte man mit den Kompromissen, wenn es darum geht, sie ist für sich selber einzustehen, ich persönlich tue es ja auch, sollte man ein bisschen sparsamer umgehen. Weil ich bin mittlerweile ein Mensch, ich habe aus meinen Fehlern gelernt. So schnell gebe ich nicht nach. Ich lasse mir nichts mehr sagen von Leuten, die mir nicht wichtig sind. Oder lasse mir was vorschreiben oder sowas. Da mache ich keine Kompromisse. Da mache ich auch keine, habe ich lang genug gemacht, mache ich heute nicht mehr. Und ich will nur noch mein Leben leben. Mhm. Die ist verzündlich, ne? Und ja, im Grunde genommen bin ich ein Mensch, der eigentlich sonst immer noch oft nachgibt, wenn ich einen plausiblen Grund habe.
1: Wann, in welchen Bereichen fällt dir sofort eine Geschichte zu ein, wo du immer wieder mal nachgibst, wo du kein Problem hast mit Nachgeben?
3: Wenn ich jetzt zum Beispiel, ja, das Thema, da hatte ich ja schon mal angerufen, wir hatten mal das Thema zweite Chance. So, und wenn ich merke, pass auf, wir hatten ja schon mal eine Begegnung gehabt, du hattest dich in der ersten Begegnung einen schlechten Eindruck hinterlassen bei mir. So, und wir sehen uns wieder. So, wir treffen irgendwann nach Jahren oder Jahrzehnten wieder und ich merke, okay, du hast dich ja scheinbar geändert, du bist ja scheinbar reifer geworden, du machst die Scheiße von früher nicht nochmal. Ne? Du entschuldigst dich bei mir, dann sage ich, alles klar, wir machen einen Kompromiss, ich gebe da ein bisschen nach. Komm, lass uns einen Neuanfang versuchen. Aber wenn ich jetzt merke, ich habe es hier mit einer Person zu tun, die, ja, gleiches Beispiel, nach Jahrzehnten wieder auftaucht und nach Jahren wieder auftaucht, genau dieselbe Scheiße macht, dann sage ich, nee, komm, du kannst das rechtfertigen, so viel du willst, du kannst mir erklären, du kannst betteln, ich lasse mich auf dich nicht mehr ein, weil ich dir nicht mehr vertraue. No. So, und da ist der Punkt.
1: Muss man also von Fall zu Fall, von Mensch zu Mensch sich genau anschauen. Okay. So. Genau. Micha, dann danke ich dir. Schönen Abend dir. Bis bald. Mach's gut.
3: Ja, bis bald.
1: Tschüss.
3: Jo. Ciao, ciao.
1: So, anrufen dürft ihr auch vom Handy vom Festnetz.
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1: Ist Nachgeben ein Zeichen von Schwäche? Unser Thema heute Abend. Und es hat sich schon einiges online getan. Da passiert was in beide Richtungen. Ich bin gespannt, wie das Ergebnis um 12:45 online aussieht. Bis jetzt, was haben wir bis jetzt eigentlich hier? Zweimal Nein haben wir jetzt. Okay, dann gehen wir mal weiter. Wen haben wir denn dran? Da ist wer mit der Endziffer 0. Wer ist dran? Guten Abend.
4: Hallo?
1: Ja, wer da woher?
4: Daniel, habe ich es endlich geschafft.
1: Das bin ich. Wer bist du?
4: Ich bin's, Kai.
1: Kai?
4: Ja.
1: Grüß dich, aus Kai. Bielefeld. Aus Bielefeld.
4: Nee, ganz falsch. Ich bin Tai aus Mienfeld.
1: Tai aus Mienfeld? Tai, ja. Sag mir was, aber Mienfeld bist du umgezogen?
4: Ja. Ah. Früher war es ja immer Germersheim.
1: Ja, das macht Sinn. So. Wollte gerade sagen. Ja. Ihr dürft nicht umziehen, sonst vergesse ich euch. Tai, freue mich, dass du da bist. So. Wobei, den außergewöhnlichen Namen habe ich nicht so häufig in der Sendung. Deswegen fällt es mir leicht.
4: Ja.
1: Tai, schön, dass du anrufst. Heute zum Thema Nachgeben. Ist das ein Zeichen von Schwäche für dich? Deine zwei beiden Vorredner sagen nein. Was sagst du?
4: Ich sag auch nein.
1: Sagst auch nein? Okay. Machst es dir schön einfach. Sehr gut. Dann erzähl doch mal, wann hast du denn in deinem Leben mal nachgegeben?
4: Oh, will ich mal sagen, auf der Arbeit.
1: Obwohl du anders wolltest, ja? Das ist wichtig. Das macht keinen Sinn.
4: Ja, auch.
1: Also ich will heute keine Geschichte hören mit, ja, war mir egal. Ich will schon, dass man sagt, so, nee, eigentlich war meine Position diese, hab dann aber trotzdem nachgegeben.
4: Boah, das ist, also darüber müsste ich dann aber auch nochmal überlegen, halt so für die Geschichten. Das Einzige, was mir eingefallen ist, ist halt immer nur so, wenn jetzt, wenn man mal mit dem Chef diskutiert, dann ist er auch jemand, der halt schnell nachgeht, weil er eigentlich gar keinen Bock hat auf diese Diskussion, wo ich mir denke halt so, ja, so wie halt, nicht argumentieren wollen, aber dann, ja.
1: Hast du ihn schon mal nach einer Gehaltserhöhung gefragt? Warum lachen da immer alle, wenn ich das frage? Da lachen immer alle irgendwie so nach dem Motto, witzig. So.
4: Ja, weil wir genau wissen, weil wir alle, jeder, der arbeiten geht und sag mal, ich gehe mal zum Chef und frag mal nach einer Gehaltserhöhung, ist ja ganz klar, dass wir alle genau wissen, halt so, dass ein Nein kommt. Deswegen sparen wir uns auch diese Fragen. Es ist eigentlich nur so witzig und wir lachen auch so viel, weil wir genau wissen, wenn wir hingehen und das fragen, wir genau diese Bestätigung bekommen.
1: Das habe ich mir gedacht, dass das natürlich die Gründe hat. Aber ich denke mir dann immer so, wenn man jetzt irgendwie die Frage anders stellen würde und sagt zum Beispiel, findest du, deine Arbeit verdient eigentlich mehr Anerkennung und mehr Geld? Da würden komischerweise alle Ja sagen. Also viele jedenfalls, die ich gefragt habe.
4: Ja.
1: Na also, warum kann man nicht mit dieser, ne, mit dieser, ich sag mal, mit dieser stolzen Brust reingehen und sagen, du, pass mal auf, mach doch einen guten Job, oder? Lass mal drüber reden und so weiter. Na gut, ich habe jetzt gerade die Frage nur gestellt, weil ich mir dachte, okay, vielleicht hast du ja schon mal so ein Gespräch geführt. Er hat dann erklärt, wie schlecht die Firma gerade läuft, dass die Auftragslage gerade nicht so gut ist und am Ende hast du gesagt, ja, okay, dann bist wieder fleißig arbeiten gegangen. Hast quasi dann nachgegeben, weil du dir dachtest, oh Gott, der ist ja noch ärmer dran als ich.
4: Genau, so. Also so. Die Frage hat man tatsächlich. Es ist halt so, da hat man dann halt auch nachgegeben, aber ich weiß ganz genau, dass diese Gründe einfach gelogen sind. Warum jetzt diesen das, also die ganzen Gespräche jetzt dazu, ich könnte es halt schon erklären und sagen, wie auch was Phase ist, aber rein rechtlich, theoretisch dürfte ich oder könnte ich es jetzt nicht sagen, weil sie dann auch selber zuhören, mal ab und zu in der Show.
1: Okay. Dann lass uns das anders einschränken. In welchen Bereichen würdest du sagen, fällt dir Nachgeben schon etwas leichter? Ist es der Beruf oder ist es ein anderer Bereich?
4: Nee, beim Essen.
1: Beim Essen allgemein. Achso, ich dachte, man meint jetzt eher damit Bereich wie Familie, Partnerschaft, Freundschaft, Beruf oder vielleicht auch im Alltag. Man kann ja auch nachgeben, wenn man irgendwie merkt, dass ja, sich Leute einfach in der Gesellschaft irgendwie daneben benehmen.
4: Ja, gut. Gute Frage, gute Überlegung.
1: Also eher im Privaten, wenn du schon das Essen angesprochen hast.
4: Auch, ja.
1: Okay. Ist dir hier die Balance wichtig? Wir haben ja gerade mit Micha über Balance gesprochen. Er sagt, Moment, was war das Zitat nochmal? Ich habe es mir notiert. Balance ist wichtig. Wow, super, habe ich mir nicht. Balance ist wichtig, war sein Spruch. Und sagst du ja, stimmt schon? Oder sagst du, ach, mir ist manchmal so vieles egal, dass ich sage, nee, ist mir nicht wichtig. Machen wir ruhig so, wie du es willst. Hauptsache, du bist glücklich.
4: Ja, so, also für mich muss jetzt nicht unbedingt da so eine Balance da sein.
1: Nee?
4: Nee, also ich weiß auch ganz genau, so umgekehrt wird halt auch keinen interessieren.
1: Gab es schon mal eine Sache, bei der du ganz klar gesagt hast, so nee, sorry, aber wenn das nicht so läuft, wie ich mir das wünsche, dann bin ich raus.
4: Bestimmt schon, aber da müsste ich jetzt länger überlegen, also nochmal zu wissen, was das war.
1: Ja, was wären denn heute so Themen, die indiskutabel für dich sind, die dir zu wichtig sind, als dass du darüber diskutierst?
4: Ja.
1: Fällt dir da was ein?
4: Nee, gerade nicht.
1: Nicht so spontan.
4: Nee, das, wie gesagt, da müsste ich halt jetzt länger überlegen.
1: Okay. Wenn du jetzt nachgibst, ne? Da du ja gerade konkret gar keine Beispiele hast, frage ich mich gerade auch, ob du die Frage beantworten kannst, aber ob man sich im Nachhinein dann darüber ärgert, dass man jetzt nachgegeben hat oder ob du sagst so, nö, das, da denke ich jetzt nicht die ganze Zeit drüber nach.
4: Ja, vielleicht denkt man halt schon mal drüber nach, so was gewesen wäre, ob man es vielleicht nicht doch anders hätte machen sollen, wenn noch immer.
1: Denkst du das dann direkt, nachdem du nachgegeben hast oder erst nachdem das Ereignis zu Ende ist?
4: Ich würde halt sagen, mal innerhalb von dieser Stunde.
1: Direkt danach schon?
4: Schon, ja.
1: Und jetzt kommt schon wieder so eine Frage, wo ich nicht weiß, ob du, weil man muss sich halt mit den Momenten, aber trotzdem, würdest du dich trauen, dann im Nachgang nochmal einzulenken und zu sagen, dass du es doch anders willst?
4: Tatsächlich hatte ich das auch mal gemacht, aber ich merke halt so, okay, das hat keinen Sinn und deswegen mache ich das halt auch erst gar nicht. Also dann, nee, ist mir das dann auch egal.
1: Dann ist
4: also, okay. Ja, ich weiß halt so, okay, es bringt halt einfach nichts und dann spare ich mir halt lieber diese Diskussion.
1: Ja gut, das kann ich verstehen. Ja gut, dann haben wir ja schon. Also nein, du schließt dich an und die meisten Sachen sind dir eigentlich egal. Außer Essen. Oder nee, Essen vor allem ist dir egal.
4: Ja, ist halt so. Also wenn man jetzt mal die Entscheidung treffen muss, halt, ich sage, ich hätte jetzt mal gerne Lust jetzt darauf. Und wenn er sagt halt, okay, jetzt hätte man aber nicht darauf Lust, das zu kochen, sage ich, ist okay, halt, dann ja, gib halt lieber nach, dann kann man auch das andere machen, kann man das andere am nächsten Tag machen. So, das ist auch kein Problem.
1: Ich habe irgendwo mal so ein Zitat gelesen, so ein Spruch, der sagt, wer immer nachgibt, verschwindet irgendwann, er wird quasi unsichtbar.
4: Okay.
1: Glaubst du, da ist was dran? Könnte das wirklich passieren, dass man dich ja gar nicht mehr ernst nimmt?
4: Etwas.
1: Würde dich das stören oder sagst du irgendwie, nee, selbst das ist mir egal? was die anderen denken oder wie die anderen mich in Schubladen stecken oder kategorisieren oder wie auch immer.
4: Also mir ist das wirklich scheißegal, was die anderen gerade von mir denken oder so.

0: Handy.
1: Ja, okay, gut. Dann hoffen
0: Radio
1: wir mal.
0: Radio ist bei mir aus.
1: Gut, gut. So, was sagst du? Ist Nachgeben ein Zeichen von Schwäche?
0: Nein, absolut nicht. Ich finde, es ist personenbezogen.
1: Ja.
0: Bei wem gebe ich nach und warum gebe ich nach? Ich kann dir ein Beispiel sagen, zum Beispiel, wenn ich meine Frau nehme, ist jetzt für mich irgendwo schon, ich sehe das schon voraus, dass ich dann nachgeben werde, weil meine Frau eine Person ist, die gibt sehr, sehr nach, auch wenn sie innerlich weiß, sie hat Unrecht, ja, ich habe Recht, aber sie tut quasi bis aufs Erbrechen mit mir diskutieren, dass sie da im Prinzip Recht hat. Und ich bin halt einer, wo ich sage, okay, weißt du was? Ich gebe nach, du hast Recht und gut ist.
1: Und das ist in welchem
0: aber jetzt
1: Fall?
0: Bei anderen
1: bei was?
0: Personen, wo
1: ja,
0: ich
1: bei ihr,
0: so
1: aber
0: gut.
1: Bei welcher Situation?
0: Also, bei welcher Situation, wenn jetzt, mein Gott, sie behauptet, ja, ein dummer Beispiel, der hat das und das gesagt, wo ich sage, du hör zu, der hat es nicht gesagt, ich war ja dabei, ich habe es ja mitgehört, nee, da hast du nicht richtig gehört. Also im Prinzip, sie will da in dem Moment einfach ihren Willen bei mir aufdrücken und mich im Prinzip von dem überzeugen, was sie hört, wo ich aber auch in dem Moment auch da bin und das Gleiche gehört habe, wo ich sage, du, nein, das war nicht so. Oder wir haben drei Kinder, wenn ich sage, du, hör zu, ich finde es nicht okay, dass jetzt die Szene draußen ist, sagt sie, ja, warum, das, ich war auch so, bla bla bla, wo ich sage, hey, entweder so, wir einigen uns oder in dem Moment, ja, wie soll ich sagen, gebe ich danach, weil ich weiß, es artet aus. Ja, die steigert sich da rein und quasi, dann gibt es eine Familienkrise, Ehekrise. Und dann sage ich, weißt du was, alles klar, du hast recht, dann habe ich mich doch wahrscheinlich verhört und ja. Und ich finde, in dem Moment zeige ich Größe,
1: ja.
0: Weil ich einfach sage, okay, sie ist eine Person, sie kann es nicht anders. Also lass ich irgendwen. Bei meiner Frau.
1: Jetzt, ja,
0: bei anderen Personen ist wiederum andere Dinge.
1: Jetzt haben wir ja, das verstehe ich voll und ganz, bei deiner Frau machst du das. Was ich aber jetzt gerade interessant fand, war die Formulierung. Du sagst, ja, du hast recht. Und vor dem habe ich ja noch gefragt, heißt nachgeben auch zustimmen? Und da haben die ersten Anrufer ja gesagt, nein. Du stimmst da, also ich würde definitiv sagen, dass ja, du hast recht, eine Zustimmung ist. Aber eigentlich innerlich stimmst du doch gar nicht zu. Du sagst es ja, das sind ja leere Worte, die du nur sagst, um den Frieden plötzlich aufzubauen. Oder irre ich mich gerade?
0: Ich finde, also wieder mein Beispiel, meine Frau, ich finde in dem Moment, ja, diese Zustimmung, das interessiert sie ja irgendwo nicht. Ob ich das jetzt so empfinde oder nicht, ist für mich eigentlich relativ. Weil ich weiß, es wird wieder die Situation geben, wo ich sie davon überzeugen werde, hey, hör zu, kann ich noch erinnern, wir haben die Diskussion gehabt, jetzt haben wir die Situation, es war doch nicht so wie du es behauptet hast. Also im Prinzip immer diese Zustimmung, ich finde...
1: Du bist der Nachtragende.
0: Ich will die Zustimmung akzeptieren.
1: Bist du der,
0: ja,
1: Nachtragende, Liebend?
0: Nein, meine Frau ist nachtragend. Also nein. Meine Frau schafft es, wegen einer Lappalie mit mir 3 Wochen am Stück nicht zu reden.
1: Was? Okay.
0: Wegen der Lappalie.
1: Das ist hart. Aber wenn du ihr natürlich jetzt Beispiele nennst von sagst, weißt du noch damals, Schatz, da hatten wir die gleiche Situation. Ich finde, das ist schon ein bisschen nachtragend.
0: Ja. Ja, aber in dem Moment kriege ich es ja, weil ja diese Situation ja dann doch im Prinzip nicht fremd vorkommt. Und die Personen, die jetzt in dem Moment auch mit uns waren und das wiederholen, ja. Und dann sage ich, und ja, ich werde mich jetzt nicht entschuldigen. Sage ich, erwarte ich auch nicht, weil wenn du dich entschuldigst, bin ich mir sicher, stehst du unter Tabletteneinfluss oder dir geht's nicht gut. Weil
1: du akzeptierst einfach so, wie sie ist quasi.
0: Das macht sie nicht von Herzen.
1: So.
0: Ja, genau. Absolut.
1: Weil sie es nicht von Herzen machen würde. Das ist ja auch ein Argument. Das ist ja ein Argument, interessant. Sie würde es nicht von Herzen machen.
0: Ich mache es von Herzen, weil ich weiß... Das ist, ja. Nein, wird sie nicht machen.
1: Ja, aber du würdest es machen. Du würdest dich, wenn du was falsch gemacht hast, entschuldigen.
0: 30 Jahre zusammen.
1: Ja. Also erklär mir mal, wie dieses Ungleichgewicht dennoch funktionieren kann. Weil du wirkst ja wie jemand, der sagt, ja, ich bin auch bereit, für mich für einen Fehler mal zu entschuldigen. Das würde meine Frau aber niemals machen. Wie
0: also
1: kann das sein?
0: ich sag mal so, meine Frau, ich habe sie mal

0: Ich habe sie mal dabei erwischt, wie sie mit der Freundin telefoniert hat. Ja, vielleicht hat sie mich nicht wahrgenommen, aber ich habe das wirklich wortwörtlich mitgekriegt, wo meine Frau gesagt hat, würde mein Mann nicht öfters nachgehen, würde unsere Ehe oder wäre unsere Ehe schon geschieden. Ich hoffe, das reicht dir, oder?
1: Ja, ich hänge trotzdem noch so ein bisschen an dieser
0: Ja, das hat meine
1: Zustimmung
0: Frau
1: fest.
0: gesagt.
1: Deswegen frage ich mich, kann man das irgendwie anders formulieren, ohne sich dabei selbst auch zu verkaufen? Weil in dem Moment, wenn ich zustimme, obwohl ich es ja anders denke, finde ich nicht ehrlich. Ich verstehe zwar, warum du das tust, aber ich frage mich, ob das nicht irgendwie anders möglich ist, weil die Worte haben, finde ich, schon eine gewisse Macht.
0: Ich finde, ja, aber ich finde, wenn man sich da fett fährt und ich merke, ja, ich kenne ja meine Frau seit über 30 Jahren und ich merke, sie wird von diesem oder von ihrem Weg nicht abkommen. Ja, und ich könnte es jetzt quasi drauf anlegen, ich könnte jetzt sagen, okay, jetzt gebe ich nicht nach und es würde quasi wirklich ein Nimmerleinsland enden. Ja, und ich habe einfach keinen Bock und ich habe auch den Nerv oder die Geduld nicht, mich jetzt groß mit dir zu unterhalten oder zu diskutieren.
1: Ja, mir geht es auch nicht darum, dass du nicht nachgeben sollst, sondern mir geht es darum, wie man nachgibt, ohne dabei aber seine Position oder sein Gesicht zu verlieren. Weißt du nicht, dass du, also die Formulierung habe ich jetzt einfach so im Kopf, dass man anstelle zu sagen, ja, Schatz, du hast recht, machen wir so, vielleicht sagt, Schatz, ich liebe dich und mir ist wichtig, dass du glücklich bist und deswegen machen wir es jetzt so.
0: Nein, nein, das sage ich nicht. Nein, das sage ich nicht. Ich
1: Und
0: sag,
1: das zweite würde nicht
0: und das weiß ich
1: funktionieren.
0: auch. Ich sage, du, ich weiß, wir haben uns festgefahren. Nein.
1: Warum nicht? Ist das Ergebnis
0: Weil meine Frau
1: dasselbe?
0: ja unheimlich nachtragend ist. Weil
1: Ja,
0: sie nachtragend
1: aber
0: ist.
1: das Ergebnis ist ja auch
0: Sie
1: dasselbe.
0: ist
1: Du hast doch
0: nachtragend. Sie
1: nachgegeben.
0: würde, Daniel, wenn sie vor mir,
1: Ja?
0: ja, aber wenn sie jetzt vor mir eine Flasche umstößt, ich sehe das, sie auch. Sie wird es leugnen und sagen, nein, das war ich nicht. Das war mein Kleid, das war mein Jeans, aber ich nicht. Wo ich denke, sag mal, geht's noch?
1: Wow.
0: Ja, und das zeigt mir einfach, dass ich mit dieser Person das Unrecht, Recht haben, nicht Recht haben, sinnlos ist, weil sie ist da in gewissen Sachen überzeugt. Ja, ich muss aber auch sagen, es kommt halt immer drauf an, auf was. Wenn jetzt bestimmte Sachen sind, wenn es über die Kinder geht, oder über mein Auto, wenn ich ein Auto kaufen möchte, dann weiß ich ganz genau, ich diskutiere nicht. Ich kaufe das
1: Ah,
0: Ding,
1: ich wollte schon
0: dann kann ich auch
1: fragen, wo
0: mit mir
1: sind
0: drei
1: deine
0: Jahre nicht reden,
1: Bereiche?
0: das ist mir dann egal.
1: Das sind deine Bereiche, verstehe.
0: Ja,
1: Okay, gut.
0: genau. Ich kann dir sagen, ich habe vor 5 Jahren, also ich habe das letzte Auto habe ich gekauft. Ja, ich habe gewusst, sie will das nicht, weil das Ding zu viel PS hat. Und habe gesagt, gut, ich würde sie auch nicht fragen. Ich habe das Ding gekauft, bin zu ihr in die Firma, habe sie angerufen, komm mal bitte runter. Die kommt runter, sieht mich, sieht das Auto und läuft kotzwendend wieder zurück. Dann habe ich nur gesagt, okay, ich habe sie gezeigt, du kannst nicht sagen, ich habe sie nicht gezeigt, habe ich. In dem Moment war es mir egal.
1: Okay.
0: Also ich differenziere immer. Bei Kindern ist klar, da diskutiere ich nicht, dann sage ich, du hör zu, ich habe so entschieden, das bleibt dabei. Fertig.
1: Okay. Naja,
0: Da
1: vielleicht sollte man das mit den Kindern vielleicht zusammen entscheiden,
0: interessiert
1: oder?
0: mich
1: Sind doch sind auch die Kinder von beiden. Wobei es halt immer die Frage ist, welche Entscheidung,
0: ja,
1: ne?
0: aber
1: Was
0: die
1: um
0: Kinder
1: was
0: sind
1: es
0: auch nicht
1: geht.
0: blöd. Die wissen, wen sie.
1: Ach so, wen sie fragen müssen.
0: Ja,
1: Na
0: die
1: gut,
0: Kinder,
1: das Spielchen
0: bei
1: kennen
0: welchen
1: wir
0: Themen kann ich
1: natürlich.
0: Papa fragen?
1: Ja, das
0: Bei
1: kennen die
0: welchen.
1: Kids natürlich.
0: Ja.
1: Und du bist der Strengere von beiden.
0: Ja, und von dem her, ich bin der Konsequente.
1: Der Konsequente, kann man auch so formulieren. Gut.
0: Sagen wir mal so.
1: Abschließende Frage. Du liebst deine Frau?
0: Ja.
1: Schön.
0: Bitte.
1: Schön.
0: Selbstverständlich.
1: Okay. Liebe, dann war es das schon. Ich ziehe weiter. Ich
0: Also, ich
1: wünsche
0: sag
1: dir.
0: mal so, Daniel,
1: Ja?
0: ich bin seit. Nein, ja, alles gut.
1: Liebe, du.
0: Passt.
1: Ja, ich wünsche einen schönen Abend. Alles Gute, bis
0: Ich wollte
1: bald.
0: nur sagen, ich wollte nur.
1: Ja, der hört mich zeitverzögert.
0: Danke,
1: Bis dann,
0: ciao.
1: tschüss. Ah, habe ich mir dann doch nicht geirrt. Der hat mich verzögert gehört. Also, ihr könnt anrufen vom Handy, vom Festnetz. Ich weiß nicht, woran das liegt, dass diese Verzögerung zustande kommt. Passiert manchmal. Die Nummer zu mir.
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1: So, wen haben wir in der nächsten Leitung? Schauen wir doch mal. Jemand dran mit der Endziffer 9. Guten Abend.
3: Bin ich da, Daniel? Guten Morgen.
1: Hallo, wer da woher?
3: Die Caro aus der Oberpfalz.
1: Hallo Caro, grüße dich.
3: Hi, wir haben uns schon lange nicht mehr gehört, gell?
1: Das stimmt. Unser Thema heute ist Nachgeben ein Zeichen von Schwäche. Alle haben bisher Nein abgestimmt. Was sagst du?
3: Leider kann ich deine Abstimmung nicht kippen, weil ich würde auch sagen, Nachgeben hat was mit Großzügigkeit zu tun. Also es kommt immer drauf an, um was es mir geht. Mhm. Also das Beispiel von vorher, lass uns einmal im Leben treffen. Ganz ehrlich, wenn ich dich einmal im Leben treffen würde, dann wäre es mir sowas von scheißegal, wo wir essen gehen. Ich würde was finden, weißt du, so. Wenn ich jetzt aber sage, okay, wir gehen regelmäßig essen, wir waren jetzt fünfmal beim Italiener, dann würde ich schon nochmal sagen, oh, jetzt mal was anderes. Mhm. Also, ja, das Abwägen einfach, wie wichtig ist mir das, worum ich gerade kämpfe. Mhm. Und ja, die Vorredner hatten es gesagt, Diskussionen mit Kindern, nee, kommt gar nicht in Frage. Nein, kann ich so nicht bestätigen. Also ich habe zwei Mädels mit knapp 9 und knapp 12. Wir diskutieren tagtäglich. Und manchmal ist es wirklich so dieser Kompromiss, machst du das, dann darfst du das. Mhm.
1: Siehst du das als Nachgeben oder siehst du das als Diplomatie? als was siehst du das?
3: Zweiteres. Absolut Zweiteres.
1: Ja, okay.
3: Also eine langjährige Freundin von mir, die sagt immer, Caro, Diplomatie. Mhm. Weil ich versuche so, natürlich, wenn ich getriggert werde und auf 180 bin, ja, da ist nichts mehr mit Karo-Diplomatie. Aber grundsätzlich versuche ich schon so abzuwägen, was ist denn jetzt gut, was ist jetzt schlecht, was tut mir wirklich weh, wenn ich jetzt nachgebe, oder was ist mir wirklich wichtig?
1: Jetzt ist es ja so, du sagst ja, da wird viel geredet mit den Kids und dann wird immer irgendwas ausgehandelt, ne? Weil so einfach so willst du da nicht einfach Ja sagen. Und deswegen frage ich mich gerade, wie wichtig ist dir das? Also ist es, man könnte ja auch sagen, manche Dinge sind vielleicht gar nicht so wichtig. Also versuchst du da immer irgendwas zu vereinbaren?
3: Nein.
1: Oder sagst
3: Nein,
1: du da?
3: Nicht immer. Nicht immer. Es ist situationsabhängig.
1: Also ich kann mich an meine Kindheit erinnern. Und da war es immer so, wenn ich irgendwas wollte, war das so wie bei dir auch, irgendwie an eine Aufgabe gebunden. Auch an kleine Aufgaben. Sowas wie, Mama, darf ich raus? Ja, aber dann nimmst du bitte den Müll mit und bringst ihn raus. Ne, sowas zum Beispiel. Kleines Beispiel. Oder darf ich am Wochenende irgendwie bei meinem besten Mitschüler, Kumpel da übernachten? So, das war dann auch geboten. Ja, aber dafür musst du dann am Sonntag da und da helfen oder sowas in der Richtung, ne? Jetzt frage ich mich gerade, lässt sich das auf alles irgendwie umwälzen und anpassen, auch auf eine Partnerschaft beispielsweise?
3: Nein,
1: sagst du?
3: Nein, das lässt sich nicht umwälzen. Deshalb sage ich, mit meinem Mann habe ich manchmal schon harte Fights. Tatsächlich, wenn mir etwas super, super wichtig ist, dann stehe ich dafür ein. Koste es, was es wolle, ohne Rücksicht auf Verluste.
1: Gut, und fällt dir da was ein? Irgendein altes Beispiel, muss nichts Aktuelles sein. Irgendwas, wo du sagst, ja, da war ich einfach konsequent.
3: Nein, wir hatten die Diskussion, wir haben unser Haus renoviert und dann ging es darum, der alte Kompost ist voll und jetzt brauchen wir neuen. Gut, wir kriegen jetzt hier irgendwann diese Biotonnen. Insofern haben wir uns entschieden, quasi bloß so ein kleineres Ding hinzustellen. Mein Mann hat das Ding gepflastert und betoniert hingestellt. Da habe ich ihm mehrfach vorgelesen. Ich habe es gegoogelt, ich habe es ihm geschickt, ich hab mir das Maul fusselig geschwätzt. Anders kann ich nicht sagen. Nein, er wollte das Ding auf diesem gepflasterten Untergrund. Ja, da habe ich ein Stück weit nachgegeben, aber nach nicht mal 2 Monaten habe ich gesagt, so, wie viele Regenwürmer hast du schon in dem Kompost gesehen? Mhm. Weil der Kompost wuchs an und es hat 0,0 Verrottung stattgefunden. Klar.
1: Gar keine Luftzirkulation, also, da ist ja nichts. Das, ja.
3: Nein. Völlig absurd. Ja. Aber ich habe nachgegeben, weil das war so sein Ding, das hat er sich jetzt in den Kopf gesetzt, wo ich einfach auch dachte, okay, mir scheißegal, ich fange deswegen jetzt keinen bösen Streit an. Ich muss da jetzt nicht auf mein Recht beharren. Und ja, es gibt so den schönen Satz, the time will tell. Und tatsächlich, die Zeit hat es erzählt, weil es kamen halt 0 Viecher, die irgendwie diesen Verrottungsprozess angeregt haben.
1: Gut, er hat aus seinem Fehler gelernt und wird das wahrscheinlich nicht nochmal machen.
3: Definitiv, weil er muss den ganzen Kram jetzt quasi umschaufeln, ne? Weil der eine Kompost ist um. Wir haben uns dann quasi auf den Kompromiss geeinigt, wo ich gesagt habe, ich würde mich auf die Zwischenlösung einlassen. Wir kaufen uns nochmal so einen kleinen und du schaufelst quasi von rechts nach links, dass du nicht hier jetzt irgendwie, ne? Ich habe das aber auch betont. Ich habe dann auch tatsächlich gesagt, es ist schön, dass du jetzt langsam einsichtig wirst.
1: Puh, das ist nicht so hilfreich.
3: Ich weiß, das mag kein Mann hören.
1: Aber?
3: Aber es war die Wahrheit. Und also deshalb sage ich, in manchen Punkten bin ich unerbittlich. Ich habe zum Beispiel auch die Regel aufgestellt, die Kinder dürfen Fernsehen, aber sie dürfen nicht vor dem Fernseher essen.
1: Oh, okay. Vernünftig.
3: Nein. Das mag bei ganz vielen Familien funktionieren, aber bei unseren nicht. Die eine hat quasi das Gefühl, sie hat jetzt so die Chipsdose, Popcorndose vor sich und schaufelt rein. Und die andere ist so paralysiert, dass sie einen Weg vom Teller bis zum Mund nicht findet. Und somit habe ich gesagt, nein. Essen in der Küche, am Esszimmertisch.
1: Hat sich aber bei vielen Familien eingeschlichen, Caro. Das ist, also entweder läuft der Fernseher oder heutzutage haben die alle ihre Smartphones am Tisch und ja.
3: Aber auch da sage ich, nein, keine Smartphones am Essenstisch. Wenn wir eine gemeinsame Mahlzeit einnehmen, dann keine Smartphones. Dann ist es eine Viertelstunde, wo man es mal aushalten wird, ohne irgendwelche Medien oder whatever. Da kann man sich dann mal austauschen.
1: Ja. Es gibt übrigens ganz viele Studien, die das auch belegen, dass das vernünftig ist und richtig ist, sowas währenddessen nicht zu machen. Könnt ihr euch mal selber mit beschäftigen, habe ich mir mal rausgesucht, fand ich auch unglaublich spannend. Und ja, gibt natürlich wirklich sinnvolle Argumente, die gegen Medien nehmen.
3: Ja, und das heißt, also nachgeben, ja oder nein, das kann und will ich nicht pauschalisieren. Sondern es ist wirklich eine Frage, um was geht's.
1: Okay. So, jetzt haben wir noch die Frage, die sich ja hier im Laufe der Sendung ergeben hat. Wenn ich nachgebe, ist das dann eine Zustimmung? Gerade haben wir ja deinen Vorredner gehört, Levin, der gesagt hat, du, das geht bei meiner Frau gar nicht. Ich muss diese magischen Worte verwenden und sagen, okay, Schatz, du hast recht, wir machen es jetzt so wie du. Findest du, das ist Nachgeben, so wie man es auch machen sollte? Oder sagst du, nein, man kann auch nachgeben, ohne zu sagen, du hast recht?
3: Ja, du wolltest konkrete Beispiele. Ich habe dir das genannt vom Kompost. Ich habe gesagt, das ist eine verdammt blödsinnige Idee.
1: Aber mach.
3: Dieser Kompost wird niemals in 100 Jahren irgendwie verrotten.
1: Aber mach mal.
3: Mach
1: einfach mal.
3: Aber wenn du meinst, das ist dein ultimatives Konzept, was du dir so in deinem Kopf erdacht hast, dann musst du das jetzt wohl so tun.
1: Okay.
3: Lernen durch Fehler.
1: Okay. Na gut.
3: Ich hoffe, er hat es kapiert, weißt du? Ich habe so oft gesagt, es geht gar nicht darum, dass ich Recht haben will, aber leider habe ich halt öfter Recht.
1: Okay.
3: Ich sage was und es hört keiner auf mich und hinterher stehe ich da und sage, hat keiner auf mich hören wollen.
1: Okay.
3: Mitleid hält sich in Grenzen.
1: Gut, Caro, dann bleiben wir dabei. Vielen Dank, dass du angerufen hast. Dir einen schönen Abend.
3: Sehr gerne, Daniel, tschüss. Dir auch. Gute Nacht, bis bald, ciao.
1: So, weiter geht's.
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1: Wer ist dran mit der Endziffer 1-4? Guten Abend, hallo. Die 1-4.
4: Hallo.
1: Wer ist dran?
4: Sonja aus Bad Schönborn, hallo Daniel.
1: Hallo, hatten wir schon mal die Ehre?
4: Ach ja, nee, wir schon mal gehabt, war schon ein bisschen länger her.
1: Okay, Sonja, freue mich, dass du ja da bist. Ist für dich.
4: Ja, das vergiss ich nie, du musst jetzt einmal sagen. Du hast mich mal gefragt, was ich machen würde, wenn ich jeden Tag das Geschlecht wechseln könnte. Das war bestimmt schon vor 2 Jahren.
1: Echt? Ja, das war so eine Phase bei mir, da habe ich das irgendwie.
4: Ich habe mich totgelacht. Aber das vergesse ich nie.
1: Ja, aber klingt so ein bisschen nach Themenroulette, was wir damals gespielt haben.
4: Genau.
1: Kann sein, ne?
4: Das war so gut. Ja. Das war schon vor 2 Jahren, bestimmt. Denke ich
1: kann
4: mir.
1: Sein,
4: nach
1: ja.
4: Kurz vor 2 Jahren, weil ich habe erst mal nur lachen müssen. Also weiter, das Thema nachgebe. Früher hat es immer geheißen, der Klügere gibt nach.
1: Genau.
4: Ja? Aber es, man kann nicht immer nachgeben, wenn man nicht nachgebe. Wenn man manchmal nachgibt und es ist dann nicht in Ordnung, dann muss man halt ein bisschen rumdiskutieren, egal mit was, ob es mit Tier oder mit Mensch ist. Irgendwie muss man sich dann halt auch mal ein bisschen wehren.
1: Ist denn Nachgeben für dich ein Zeichen von Schwäche?
4: Eigentlich nicht. Weil manchmal heißt, früher hat es immer gesagt, der Klügere gibt nach, aber man kann sich ja trotzdem mit Diskussionen oder mit, gerade auch mit Tieren, so wie die Yvonne vorhin mit aus Kirche, das könnte meine Zwillingsschwester sein.
1: Ja, wirklich?
4: Du darfst ihre gerne mal meine Nummer geben, wenn es Interesse hat. Ich habe ja auch ein Leben lang mit Pferden zu tun gehabt, fast über 45 Jahre, habe einen Pensionsstall gehabt bis vor 8 Jahren und jetzt habe ich nichts mehr mit Pferden zu tun. Also ich war jetzt gerade nicht her, ist die Kind mein Zwilling, sei, obwohl ich keine Schwester habe. Ist so goldig. Gerade eben mit Tieren, wenn man Hunde oder so, bei Hunden kann man nicht immer nur nachgeben, kommt man ja nicht weiter, wenn man immer nur nachgibt. Aber ich denke halt, mit Gewalt oder mit Streiten geht gar nichts.
1: Das ist mein was sagt es, wir reden ja die ganze Zeit über das Nachgeben, aber was sagt es eigentlich über einen Menschen aus, der nicht nachgibt?
4: Ja gut, das ist nicht immer klug, wenn jemand nicht nachgibt, das ist nicht immer klug, weil die sind, meiner Ansicht sind die Menschen stur.
1: Okay, Menschen, die nicht nachgeben, sind stur. Was sind sie noch?
4: Ja, weil es bringt dir ja eigentlich nichts. Man kommt ja nicht weiter, wenn man nicht nachgibt. An manche Sachen darf man einfach nicht nachgeben. Es gibt Sachen im Leben, wo man einfach sich durchbeißen muss.
1: Ja, sture.
4: Das sind situationbedingt. Das Leben schon zum Teil, ich bin nur jetzt 70. Und früher habe ich auch nicht gerne nachgegeben. Ich habe mich auch mit Händen und Füßen gewehrt. Oder mit Diskussionen oder einmal. Ich habe einen Pensionsstall gehabt, wenn die zu mir blöd waren sind, dann bin ich halt auch mal, ich habe blöd wäre, müssen, was normal nicht meine Art war.
1: Mhm.
4: Aber ich habe Kunden gehabt, die sind mir so böswillig gekommen, obwohl ich mein, kann man sagen, mein letztes Hemd aufgegeben war ihre Pferde, bin nachts in den Stall, habe den in der Wasser gegeben, wenn es eingefroren war, die sind mir mal so bösartig in den Rücken gefallen. Da hat meine Mutter gesagt, also wenn jetzt die das Brief verfasst hat, ausgerechnet bei der, wo ich nachts um 12:30 noch im Pferd geguckt habe, weil es war krank, und habe den betreut noch, dann ist die mal so bösartig. Meine Mutter gesagt, die musst du jetzt rausschmeißen. Das habe ich dann gemacht, per SMS. Hat mir richtig wehgetan. Ne?
1: Also der das Pferd gehört hat?
4: Der das Pferd gehört hat. Ne? Das waren 2 Leute. Ne? Der eine war ganz liebe damit, mit Besitzer, und die Wund gehabt hat, die Hunde halt auch. Ich bin halt einfach doof gekommen. Ne? Ich habe mich wehren müssen, weil schon hätte ich gar nichts mehr zu melden gehabt. Und
1: Da hast du nicht nachgegeben. Das war ein Moment, in dem du ganz klar...
4: Nein, weil die Hundbäse unterschriftlich gesammelt, ich hätte kein gescheites Heu und das. Und der ihre Pfad war krank. Ich bin nachts, die hat das Pferd stehen gehabt, es ist jetzt ein Witz, Frau Gummimatte, weil es dürfte nicht auf Heu und Stroh stehen, also nicht auf Stroh stehen oder nicht auf Späne stehen. Und dann bis ich habe ja abends gearbeitet, tags im Stall. Dann habe ich das nachts auch ausgemischt, damit er nicht im Nassen liegen muss. Und ausgerechnet, die kommt mir böse. Dann habe ich ihr das gesagt. Dann dachte ich zu mir, ich habe das nicht geheißen. Aber dann immer, ja gut, es war dann nicht so schlimm. Aber wie gesagt, wie sie mir dann böse in den Rücken gefallen ist, meine Mutter gesagt, die muss ich jetzt rausschmeißen. Das habe ich dann gemacht per SMS, dann kam es ja nicht mehr. Das hat mir dann irgendwie leid getan, ne? Aber
1: so, nach dem Rauschmiss hatte das aber keine weiteren Konsequenzen. Das Thema war dann vorbei.
4: Nee. Er hat gesagt, wir gehen, wir bleiben nicht mehr. Er hat dann guck mal gesagt, ich weiß, sie will auch nicht mehr auf der Hof her. Und ja, es hat mir dann, die hat halt ein bisschen die eigene Art gehabt, ne? So ist es halt, und so geht's Leben ja eigentlich immer weiter, ne? Im Beruf. Habe ich keine Probleme gehabt. Ich habe ja 47 Jahre in der Metzgerei geschafft. Da habe ich eigentlich nie mit den Kollegen Probleme gehabt. Einmal. Und mir auch nicht das Kreuz geschnitten, weil ich schnell genug gelaufen bin. Und dann bin ich ein bisschen laut geworden. Und nein, das war alles, ich bin doch immer ins Bestens verstanden. Ich habe da wieder Gummibärchen in gebracht. Die haben dann ausgesprochen, weil ich halt nicht so schnell laufen gekannt, bis ich gewollt habe. Und sie mich geschoben. Die wollte auch nichts Böses. Und da bin ich dann ein bisschen... bisschen laut war er, aber das war dann nie, noch bei mir die beste Freundin.
1: Das war eine Kollegin dort, ne, auf der Arbeit.
4: Ja, und wir haben uns hier noch wirklich am besten verstanden. Ja, natürlich hat es ja nicht böse gemacht. Die hat mir halt heute ein bisschen vorwärts schieben wollen. Bis da war ich empfindlich, also auch gewasst wäre, habe ich nicht wollen.
1: Ja, das kann ich verstehen. Wie sieht es denn aus mit Kunden? Man sagt ja manchmal, jeder kennt diesen Spruch, der Kunde ist König.
4: Ja, der Kunde ist wirklich König. Ein Leben lang war das für mich der Fall. Ich bin, wie gesagt, 47 Jahre hinter der Wegstange.
1: So, und das kannst du mir gleich noch sagen. Ich würde nämlich gerne wissen, welche Wünsche manchmal die Kunden so geäußert haben. Wir reden gleich weiter.
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1: Schön, dass ihr da seid. Heute sprechen wir übers Nachgeben. Und die Frage lautet, ist Nachgeben ein Zeichen von Schwäche? Sonja ist bei mir und sagt nein. Aber Menschen, die nicht nachgeben können, das sind oft sehr sture, oft nicht kluge Menschen. Das findet sie gar nicht gut. Man muss auch mal nachgeben können. Und ich wollte gerade von ihr wissen, in ihrem damaligen Beruf, wie sie da mit Kunden umgegangen ist, die vielleicht einen Wunsch geäußert haben, bei dem sie auch vielleicht hätte ein bisschen, ja, Dinge machen sollen, die vielleicht nicht in Ordnung waren, aber wo man dann einfach sagt, ja, Hauptsache der Kunde ist glücklich, auch wenn das vielleicht jetzt nicht so war, nicht so offiziell möglich erlaubt war. Ich weiß jetzt gerade gar kein Beispiel für deinen Beruf. Weiß ich nicht, also keine Ahnung. Jemand bringt eine eigene Box mit und sagt, können Sie da bitte schön das reinmachen, und du sagst, aus hygienischen Gründen ist das nicht möglich, und dann besteht die Person aber darauf und dann gibt man doch nach und sagt, ja, komm, gib her, ich mach's rein. Sonja, noch da?
4: Ja, ich bin da. Aber wie gesagt, wenn man das ist eigentlich nicht mehr erlaubt. Und dann darf man es tatsächlich nicht machen. Wenn man es nicht machen darf, dann darf man es nicht machen, aus hygienischen Gründen. Ne? Dann muss man sich dann da halten. Sonst kriegt man Ärger. Das darf man nicht.
1: Deswegen wollte ich ja gerade wissen, gab es Situationen, wo Kunden was wollten, wo du gesagt hast, ja gut, da habe ich halt nachgegeben.
4: Ja, das darf man mit der Zeit was nicht mehr erlaubt. Aber ich habe nie Probleme gehabt mit den Kunden. Also im ganzen 47 Jahren, ne? Ich war immer sehr höflich zu den Leuten, die Leute waren höflich zu mir. Und wir haben eigentlich auch immer das machen können, was ich wollte, wenn es vorrätig war. Ich bin einmal von einer Kundin blöd gemacht worden, weil ich Papier gehabt habe, etwas eingewickelt von einem anderen Kunde, und es habe ich wieder weggetan, weil ja, ich habe das Papier nicht gebraucht. Und sie kam dann und wollte auch was und habe dann dieses gleiche Papier, wo ich vorher benutzt habe, auf die Waage gelegt und ihre Wurst drauf. Und hat gesagt, das nimmt sie jetzt nicht. Und ich gesagt, ja, warum? Ah, weil das andere Ding drauf gelegt ist. Und ich gesagt, na gut. Also das ist halt wieder weg.
1: Also was gibt's auch?
4: Wenn die Leute kommen, wenn die kommen ist, oder wenn die einkaufen kommen ist, dann habe ich schon mal nach Hause in den Hochgang hin. Und ich bin nicht blöd, aber ich bin dann umso freundlicher geworden. Extra freundlich, ja? Und noch einmal freundlich und noch einmal freundlich. Weil das ist das, was ich gemerkt habe, dass das diese Kundin wahrscheinlich provoziert hat, dass jemand dann ein bisschen aggressiv wird einmal. Und ich habe gedacht, nee, also mit mir macht er das nicht noch 47 Jahre.
1: Aber weißt du, was ich unangenehm finde, Sonja? Diese, ich weiß nicht, ob die Situation...
4: Hast du so ruhig geblieben bist.
1: Wenn ja, genau.
4: Ich werde mich nie mit so einem Kunde anlegen. Okay, da muss man halt dann aufpassen, ne? Weil das ist nicht wert. Das ist nicht wert.
1: Das stimmt.
4: Und was ich wehren muss, das ist, wie gesagt, wenn ich habe auch schon Tiere im Stall gehabt, die waren bösartig, die habe ich gekriegt, böse. Der Besitzer hat es mir gesagt, pass auf, der schlägt. Du kannst nicht nein gehen, der schlägt da aus, der schlägt dich tot. Also das Pferd war noch keine 4 Wochen bei mir im Stall. Bin ich hinter dem rumgelaufen, weil ich habe den bestochen. Ich habe Karotte und Äpfel rumgeschleppt und habe den nachgegeben. Und das Pferd hat genau gewusst, oh, von der kriege ich, also der war wahrscheinlich, wo er früher war, ein bisschen misshandelt worden.
1: Ja, das klingt danach.
4: War gleich umgespielt von der Rennbahn und die wäre ja auch mit den Gatter angetrieben. Die ist schon nicht böse, meint die Rennreiterei, das so, ne? Mhm. Und wie gesagt, man hat gerade die Handklüpfe dürfen, ist da schon das letzte Eck reingerannt und die hintere hergestreckt, so der bei mir vor allem nicht mehr gemacht. Und der Besitzer kam und sagt, pass auf, nee, sagt, der macht mir nichts.
1: Ja, hast du die richtigen Methoden gewählt. Sonja, ich muss weiterziehen. Ich danke dir, dass du angerufen hast. Wünsche dir einen schönen Abend.
4: Alles Gute dir, gell?
1: Dir auch, mach's gut.
4: Tschüss. Wenn die wollen, sie melden gerne mal meine Telefonnummer geben. Ich würde mich freuen, mit dir mal zu sprechen.
1: So machen wir's. Bis dann, tschüss.
4: Danke dir, bis bald, tschüss.
1: So, anrufen dürft ihr auch vom Handy vom Festnetz.
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1: Ist Nachgeben ein Zeichen von Schwäche? Das ist das Thema heute Abend. Und die Frage, die ich gerade der Sonja stellen wollte, aber die kann ich auch an euch da draußen stellen. Vielleicht habt ihr sogar eine Geschichte, die euch sofort dazu einfällt. Ich weiß ja nicht, was ihr beruflich macht, aber stellt euch folgende Situation vor. Ein Kunde steht vor euch. Dieser Kunde möchte etwas. Ihr sagt ihm, tut mir leid, das geht leider nicht. Der Kunde besteht darauf, dass er das aber möchte und dass er das auch schon mal bekommen hat. Und daraufhin sagt ihr ihm, das ist nicht erlaubt, tut mir leid, das geht nicht. Und dann sagt die Person, dann möchte ich gerne den Chef sprechen oder dann möchte ich gerne die und die Kollegin sprechen, die hat das damals auch für mich gemacht. So. Findet ihr, dass euch das in so eine Situation bringt, die dann vielleicht dazu führt, dass ihr sagt, ja gut, dann mache ich das jetzt auch? Oder erwartet ihr dann eigentlich in dem Moment, dass, wenn euer Vorgesetzter kommt, eure Vorgesetzte oder wer auch immer, dass die Person dann auch konsequent bleibt? Also ich muss sagen, man fällt einem schon so ein bisschen in den Rücken, also dem Mitarbeiter in dem Fall, euch, wenn dann die andere Person sagt, ja komm, gut, machen wir trotzdem so. Findet das nicht gut, dieses Nachgeben. Aber gut. Da wären wir wieder beim Thema, ne? Kunde ist König. Gehen wir in die nächste Leitung. Wen haben wir dran? Da ist Nikolas aus Neuwied. Grüß dich.
6: Hi Daniel.
1: Hey.
6: Hi, wie geht's? Alles gut?
1: Alles gut. Hast du die Situation gerade, die ich beschrieben habe? Kennst du die?
6: Ja, kenne ich sehr gut. Ist bei mir ein bisschen spezieller, glaube ich, weil ich betreue ja Menschen mit einer Beeinträchtigung. Das bedeutet, ich kenne Nachgeben in meinem Beruf tagtäglich.
1: Erzähl, was machst du?
6: Genau, also ich betreue Menschen mit einer leichten geistigen Behinderung, die zwar alleine für sich wohnen können, aber die natürlich in Alltagsthematiken eben Unterstützung brauchen. Und ja, da ist natürlich auch Begleiten das Stichwort. Und Begleiten hat oft etwas damit zu tun, Nachgeben im Sinne von, ich habe vielleicht da jetzt gerade eine andere Meinung zu oder privat zu. Das kann ich ganz gut als Ratschlag mit reingeben, aber ich bin nicht in der Position, eine Diskussion zu führen, sondern ich muss es akzeptieren, dass vielleicht da jemand ganz anderer Meinung ist oder einfach sagt, nö, das möchte ich aber so machen und das ist dann auch in Ordnung. Und das bedeutet ja, tagtäglich nachzugeben.
1: Redest du jetzt aber von, wie nennt man das bei euch eigentlich, Patienten, Bewohner, wie nennt man das?
6: Das ist eine gute Frage. Es gibt so viele Begriffe. Es ist tatsächlich mittlerweile etwas zwischen Klient und tatsächlich sogar Kunde, weil es mittlerweile auch tatsächlich immer mehr gesehen wird als eine Dienstleistung, die wir erbringen.
1: Nehmen wir mal Klient. Finde ich okay. Kann man nicht mitarbeiten.
6: Finde ich auch gut.
1: War die Antwort so lang, dass ich jetzt vergessen habe, die Frage, die ich stellen wollte. Ich wollte wissen, achso genau, geht es hier gerade um Nachgeben bei Klienten oder Nachgeben unter den Kollegen?
6: Da geht es natürlich um beides. Es geht jetzt primär, von dem ich erzählt habe, von den Klienten.
1: Ah, okay. Aber du hast ja im Hinterkopf immer, dass du weißt, okay, das sind Menschen mit irgendeiner Beeinträchtigung, ob geistig oder körperlich und so weiter. Da muss man ja auch ein bisschen Verständnis haben, einfühlsam sein und so. Das ist doch... Du bist ja verkehrt im Job, wenn du das nicht hast.
6: Genau, richtig. Und trotzdem ist das eine Art von Nachgeben. Man darf das nicht unterschätzen, was das über mehrere Jahre mit einem auch machen kann, wenn man das nicht so einordnet, wie du das auch gerade beschreibst. Weil es ist ja auch, man wird ja oft mit verschiedensten Sachen konfrontiert, Alltagsgeschichten, wo man einen Mensch begleitet, aber jetzt vielleicht dann nicht unbedingt immer damit einverstanden ist, was der Mensch da auch gerade tut. Und das kommt natürlich sehr häufig vor. Und
1: kannst du irgendein altes Beispiel aus dem Alltag berichten, damit ich das mal... Also ich verstehe nicht, was du dem Klienten, wo du nachgibst, wo du sagst, ja gut, dann machen wir das jetzt, obwohl das eigentlich nicht okay ist. Mir fällt dazu jetzt gerade in meinem Kopf auch kein Beispiel ein. An was denkst du da?
6: Ich denke natürlich einfach an Extremsituationen, wie ich reagiere emotional natürlich ganz anders dann. Also ich rede jetzt vom Klient. Also da ist ein Klient, der emotional ganz anders reagiert. Als gutes Beispiel ist ein Konflikt mit einem Freund, mit jemand anderem, endet darin, dass er tatsächlich dann der Meinung ist, da zu aggressiver zu reagieren, vielleicht weil er dann nicht so den richtigen Filter dafür gerade anwenden kann, dann eine Weglauftendenz hat und der trotzdem irgendwie unter Betreuung steht, wo ich natürlich sage, ey, Moment mal ganz kurz, das ist jetzt hier tatsächlich ein sehr für mich harmloser Konflikt, warum muss man jetzt dann so einen Umgang mitfinden?
1: Und dann lässt du ihn aggressiv sein oder werden oder wie?
6: Natürlich nur bis zu einer gewissen Art, aber den Mensch auch Mensch sein lassen. Es ist in Ordnung, dass auch der Mensch dann vielleicht einfach mal was umwerfen möchte, dass der einfach mal sagen will, ich will jetzt hier weglaufen, ich möchte mal weggehen. Das ist tatsächlich etwas, was für mich eine Art von moderner Betreuung ist. Also jetzt muss ich dazu sagen, es sind Menschen mit einer leichten geistigen Behinderung. Also wir reden hier natürlich nicht gerade von jemand, der engmaschig auf einer Wohngruppe betreut werden muss. Das muss ich vielleicht dazu erwähnen. Ne? Also wir reden nicht von einer hohen Gefährdung jetzt irgendwie im Verkehr oder dass jemand da jetzt, wenn er mal mehrere Stunden nicht erreichbar ist, da jetzt gerade eine Gefährdung gerade im Raum ist. Aber es ist natürlich einfach ein extremerer Umgang oft, weil die logischerweise mit einer Beeinträchtigung die emotionale Reife nicht immer zu dem Alter dann passt. Ne?
1: Jetzt hast du ja auch gesagt, diese ganzen Jahre, die man diesen Job auch so macht, und wir dürfen nicht vergessen, wir arbeiten meistens ein Drittel unserer Lebenszeit, ne? 8 Stunden sind das im Schnitt. Und deswegen stelle ich mir gerade die Frage, wenn man das über Jahre macht, wenn man auch tagsüber 8 Stunden auf der Arbeit gewohnt ist, dass man nachgibt, weil man auch nachgeben muss und weil das auch sinnvoll und klug ist. Wie groß ist die Gefahr, dass sich das auf das Privatleben auswirkt und dass man vielleicht auch da einfach aus der Gewohnheit, wir sind ja Gewohnheitsmenschen, ne, dass wir da vielleicht auch plötzlich das so ein bisschen übernehmen, unbewusst. Ich will das gar nicht irgendwie sagen, dass wir das absichtlich machen, sondern dass wir das unbewusst machen und plötzlich merken, wir befinden uns gerade in so einer Situation, die uns selbst auch gar nicht mehr glücklich macht.
6: Tatsächlich genau das ist das, was ich glaube ich so vor, es war glaube ich ungefähr die Corona-Zeit vor circa 5 Jahren als Schlüsselerlebnis mal hatte in meiner Beziehung, die damals noch sehr frisch war. Wir sind gerade frisch zusammengezogen und Corona und man viel aufeinander gesessen hat und ich da irgendwann mal einen total interessanten Spruch von meiner Partnerin mir entgegenkam, der lautete, bist du gerade dabei, hier unseren Streit professionell abzuarbeiten? Und ich merkte, dass ich wieder eigentlich damit beschäftigt war, einfach nachzugeben. Und ach, das ist schon okay und ich habe Verständnis und ich weiß, warum du gerade so bist. Und ich merkte, dass das auch das Gegenüber auf Dauer auch provozieren kann. Weil es manchmal ja auch darum geht, eine Reaktion, eine Emotion, vielleicht ein Entgegenkommen, ein Entgegenwehren, irgendwas auch zu spüren beim anderen. Und da habe ich bei mir auch gemerkt, oh, ich bin jetzt gerade tatsächlich irgendwie damit beschäftigt, nur nachzugeben und gar nicht nur meine Meinung zu verfolgen, sondern weil ich mein Gegenüber gerade gut verstehen kann und nachvollziehen kann, warum vielleicht gerade das so sein muss, aber es passt nicht zu dem, wie ich es gerne hätte. Und das war für mich ein sehr extremes Schlüsselerlebnis, wo ich gemerkt habe, ja, das findet dann auch im Privatleben statt, ja.
1: Tom, wie kriegst du die Kurve? Wenn du in der Situation bist, dass dein Gegenüber merkt, dass du gerade hier einfach nachgibst, aus Gewohnheit oder aus Bequemlichkeit oder wie auch immer?
6: Ich habe für mich, ich erzähle dir gerade einfach mal ganz kurz mein Abend heute. Ich hatte heute seit einer langen Zeit mit einem Freund mich getroffen. Wir haben uns Monate nicht gesehen und wir wollten zusammen essen gehen. Und ich glaube, das hatte nicht 5 Minuten gedauert. Die erste Diskussion im Raum stand. Er wollte unbedingt zum Italiener. Ich hatte aber so Lust auf Sushi. Du kannst 3-mal raten, wo wir waren. Wir waren beim Italiener. Und da tatsächlich muss ich sagen, hatte ich einfach eine unfassbar gute Pizza und am Ende des Tages ein richtig gutes Gespräch. Und habe dann für mich gemerkt, ja, dann gehst du halt mit deiner Freundin am Wochenende Sushi essen. Alles in Ordnung. Und so ungefähr ist es für mich auch. Wie hoch ist denn eigentlich mein Leidensdruck damit? Wie hoch, wie schlimm ist es gerade für mich? Oder kann ich mich auch einfach gerade mal darauf einlassen und ist das in Ordnung? Und so handhabe ich das. Es ist für mich gar nicht schlimm, nachzulassen. Ich habe oft nicht das Gefühl, dass es mich irgendwie länger beschäftigt oder ich das Gefühl habe, Mann, da hätte ich mehr meine Meinung vertreten müssen. Das ist gar nicht der Fall. Und ich habe für mich einfach probiert, mir klar zu sagen, ich höre nach, dem ich nachgegeben habe, nochmal mich rein am Ende des Tages. War das für mich etwas, was mich dann doch noch am Abend beschäftigt, wo ich denke, Mist, hier hättest du eigentlich viel mehr noch sagen müssen, was du willst, weil es dich beschäftigt noch? Oder war es eigentlich auch völlig okay, weil vielleicht am Ende des Tages die gute Pizza bei rausgesprungen ist und das gute Gespräch?
1: Finde ich ne? Gut. Allerdings, ja. Also es ist ja quasi die Frage, die du dir selber stellst, wie groß ist hier mein Leidensdruck eigentlich? Die hast du dir, aber hast du dir sie so wortwörtlich auch gestellt bei der Entscheidung, Italiener oder Sushi? Oder ist das eine andere Form von Frage, die du deinem inneren Ich stellst?
6: Was mir gut geholfen hat, ist zu verstehen, dass auch wenn ich gerade denke, dass ich derjenige bin, der nachgibt, der andere das vielleicht über den Tag hinweg auch schon getan hat. Oder eventuell sogar schon in Situationen, die ich gar nicht bemerkt habe. Auch ähnliche Situation im Restaurant, auch gleich. Ich hatte wieder nachgegeben bei einem anderen Freund und wir saßen dann wieder nicht da in dem Restaurant, wo ich wollte. Ja. Und im Nachgang stellte sich aber heraus, wie oft er nachgegeben hatte. Denn ich saß an dem Platz, wo ich den Sonnenuntergang sehen konnte. Er hatte tatsächlich einen anderen Tisch ausgewählt. Wir sind aber an den Tisch gegangen, den ich wollte. Sachen, die ich gar nicht wahrgenommen habe. Und dann ist mir aufgefallen, dass so viele Menschen tagtäglich oder jeder Mensch tagtäglich nachgibt und der andere das gar nicht unbedingt so direkt spürt und wahrnimmt. Das heißt, mein Nachgeben kann oft auch einfach sein, dass der andere aber auch schon oft was nachgegeben hat und ich es einfach nur nicht gemerkt habe. Und das relativiert mein Nachgeben und macht es eigentlich ein bisschen kleiner und macht das Gefühl von, naja, eigentlich habe ich nicht mehr getan als der andere vielleicht heute auch.
1: Ich finde das Wahnsinn, wie du eigentlich, ich würde fast schon sagen, irgendwie so voll Overthinking, dass man da so darüber nachdenkt, was dieser Mensch wohl heute schon alles erlebt hat und dass man fast schon so rücksichtsvoll dann ist und sagt, ja komm, hast wahrscheinlich auch keinen leichten Tag gehabt, ich will es dir heute Abend nicht noch schwerer machen mit der Entscheidung, wo wir essen gehen, so ungefähr, genau. Ne? In die Richtung.
6: Genau. Ich finde das interessant, ja. Das funktioniert bei mir oft, das funktioniert natürlich auch nicht immer, das hat immer was damit zu tun, wie es einem auch einfach gerade geht und wie sehr man gerade emotional vielleicht auch mit einem Thema belastet ist, aber es hilft mir in fast jeder Situation und ich fahre damit ganz gut und habe nicht das Gefühl, dass ich abends noch wach liege und denke, Mist, da hätte ich meine Meinung durchsetzen müssen.
1: Okay, also es quält dich nicht.
6: Nein, überhaupt nicht. Und vielleicht ist das auch dem geschuldet vom Beruf. Das kann natürlich auch sein. Und ich glaube, und deine Frage da auch zu beantworten von heute, nein, ich finde, also nachgeben ist alles andere als auf jeden Fall eine Schwäche. Das ist es auf gar keinen Fall. Und ich glaube, ob es eine Stärke ist, das ist eine Auslegungssache. Aber es ist auf gar keinen Fall eine Schwäche. Und,
1: habe ich durch deine Argumentation jetzt schon so rausgehört, dass du das so siehst. Ja. Super, vielen Dank. Nikolas, schönen Abend dir.
6: Sehr gerne dann.
1: Bis bald.
6: Das wünsche ich dir auch.
1: Tschüss.
6: Bis dann. Ciao.
1: So, anrufen dürft ihr auch vom Handy vom Festnetz.
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1: Und wir ziehen weiter in die nächste Leitung. Zu wem denn? Muss man gerade gucken. Oh, jetzt habe ich hier gerade die Leitung aus Versehen blockiert. Aber jetzt müsste es wieder gehen. So, wer ist dran mit der Endziffer 61? Hallo.
7: 61, das müsste ich sein. Hi.
1: Hi. Ich bin Daniel.
7: Ja, hier ist der Chris, Bude.
1: Chris, woher?
7: Aus dem wunderschönen Odenwald.
1: Aus dem schönen Odenwald. Hatten wir schon mal gesprochen?
7: Ich weiß es nicht. Also ich höre euch oft, aber deine Stimme, logisch, die kenne ich. Also falls, ja, kann sein. Bei
1: kann sein.
7: Thema wahrscheinlich.
1: Du weißt nicht, ob du schon mal angerufen hast bei mir. Okay, ich weiß es auch nicht bei so vielen, aber freue mich, dass du da bist, Chris. Wir reden heute über das Nachgeben. Wie lange hörst du jetzt schon zu? Wie viel hast du schon mitbekommen, was deine Vorredner so gesagt haben?
7: Genau, also schöne Frage von dir. Ich höre jetzt circa eine gute Dreiviertelstunde, 50 Minuten zu.
1: Okay.
7: Ich habe einiges mitbekommen. Das vorletzte Gespräch, glaube ich, war das. Ich muss lügen, vorletzte oder vorvorletzte.
1: Ich sag dir mal so die Highlights der letzten drei Gespräche. Und dann kannst du mir mal deine Sicht auf diese Highlights sagen. Also erstmal deine ganzen Vorredner sagen, nein, es gibt kein, also Nachgeben ist keine Schwäche. Deine Position? Ja, nein.
7: Ja, man sagt ja,
1: ganz
7: der Klügere gibt nach.
1: Also, ist keine Schwäche.
7: Aber,
1: Aber.
7: Ich habe nur ein Aber. Nee, ich habe ein Aber heute Nacht.
1: Du kannst das ja gleich ausführlich machen. Ich will erstmal nur ein kurzes Ja-Nein.
7: Ja, ein gequältes Ja.
1: Ein gequältes Ja? Es ist ein. Okay, gut. Gut, gut.
7: Machen Weil. Wie es die eine Frau gesagt hat, an erster Stelle, es kommt immer drauf an, um was geht es eigentlich.
1: Ja, das ist klar. Ja? Das ist klar, natürlich.
7: Und zweiter Stelle, ich habe mich leider in meinem Leben leider viel mit Narzissmus begeben müssen. Das heißt, mit Menschen in Kontakt bin ich da getreten. Mhm. Und ich habe meine Erfahrung mehr als leider sammeln müssen. Und ich habe mich mit dem Thema Narzissmus übelst lange beschäftigt, gelesen. Ich habe gelesen, wie sie fühlen, denken, was sie mit ihr machen, wie sie. Also ich könnte jetzt Stunden Sachen erzählen. Ich habe auch mit Narzissten schon sehr viel Kontakt leider haben müssen im Freundeskreis. Da, wenn du das liest, die alten, ein alter Chef, ein alter Mitarbeiter im Familienkreis, na klar. Also klar, also es ist ein schwieriges, langes Thema. Und ich habe gemerkt, wenn du einem waschechten Narzissten in einem Konflikt, in einem Streit oder vielleicht sogar kurz vor einer Schlägerei nachgibst, der sieht es bei dir aber als Schwäche dann an, weil der denkt, du hast Angst und du willst deine Ruhe. Und dann macht er das jedes Mal wieder mit dir, wenn du mit ihm Kontakt haben musst. Wenn das natürlich jemand ist, den du verlassen kannst, ist das scheißegal. Aber wenn du mit dem Kontakt haben musst, ist das ein ganz großes Problem. Deswegen, nachgeben beim Narzisst ist eigentlich, naja, schwierig. Also,
1: das ist nochmal ein Thema für sich, das Thema Narzissmus. Da haben wir auch schon mal in der Vergangenheit gehabt. Ich bin zum Beispiel ein großer, ne? Ich bin ein großer Bewunderer von so Selbstdiagnosen und so weiter, finde das interessant, aber muss auch sagen, muss man mit Vorsicht genießen. Ne? Also es gibt ganz häufig irgendwelche Unterstellungen, nur weil Menschen gewisse Züge haben und wir alle haben am Ende des Tages irgendwelche Züge von irgendwelchen Richtungen, aber das heißt nicht automatisch, dass es die Diagnose ist, ne?
7: Ja gut, eine Diagnose, also das hat ja mal ein Polizist zu mir gesagt, weil ich auf die Polizei gegangen bin, da habe ich gesagt, naja, Narzissmus gibt es keine Diagnose. Ja, also klar, ich weiß, was Sie meinen gerade, ja, dass man da sofort ein Urteil irgendwie fällt. Nee,
1: es gibt. Ja, du weißt, es gibt immer so Modewörter, weißt du, die dann so kommen und dann plötzlich sagt man, ja, kenne ich. Ja, da kenne ich ganz viele, die sind so und so. Und das finde ich immer ein bisschen schwierig, das so, ja, einfach zu unterstellen. Macht man sehr, sehr häufig heutzutage. Was ich verstehen kann. Wie gesagt, ich finde das auch sehr spannend, muss aber sagen, ich würde es dann doch lieber mit Vorsicht genießen. Nisa, ich will noch mal ganz kurz zurück dazu. Chris, wir sind ja schon wieder abgekommen davon. Ich wollte ja eigentlich nur ein Ja-Nein und du hast daraus jetzt noch mal eine Story. Aber was wollte ich jetzt von dir? Genau, ich wollte dir ganz kurz die Zusammenfassung geben. Also Caro sagt ja zum Beispiel, ich stimme nicht zu, wenn ich nachgebe. Würdest du sagen, nachgeben ist aber doch irgendwo eine Zustimmung?
7: Genau, ja, macht Sinn.
1: Ja? Findest du?
7: Na ja, auf jeden Fall. Ja, das ist interessant. Ja, sehr. Ja, doch.
1: So, und dann Sonja, die hast du vielleicht noch gehört, die ja gesagt hat, aus ihrer Sicht sind die, die nicht nachgeben können, oft sture und vielleicht auch nicht kluge Menschen.
7: Ja, da ist auch was dran.
1: Ja, wirklich?
7: Also, ja, es kommt halt wie immer drauf an, gell? Also,
1: die nicht nachgeben können. Also nicht heißt wirklich, dass sie eigentlich so gut wie in 99% der Fällen nicht nachgeben. Würdest du das als Sturköpfigkeit bezeichnen? Würdest du sagen, das ist eine Charaktersache? Das ist eine, weiß ich nicht, was würdest du sagen?
7: Also wenn jemand absolut nie nachgeben kann, bei jedem Thema, bei jedem Mensch, meinst du das?
1: Ich kenne so Leute, ja. Kennst du bestimmt auch. Ja, immer gut, wollen sie Recht haben, immer wollen sie, dass es nach ihnen geht. Das kennt man doch. Oder kennt ihr das nicht? Kennt doch jeder, glaube ich.
7: Ja, nee, also da stimme ich nicht zu. Also das finde ich nicht gut.
1: Da findest du nicht gut, nee. Aber ist das Sturköpfigkeit oder ist das Bockigkeit? Ist das, was ist das? Was steckt dahinter, deiner Meinung nach?
7: Boah, was steckt dahinter? Also bockig, stur, das ist eigentlich ein ganz klarer Spiegel vom Charakter oder von ein Charakter, ein Spiegel vom Charakter, was der Mensch eigentlich in dem Leben erlebt hat. Entweder ist er immer damit durchgekommen oder er ist einfach so eingefahren, dass er halt sagt, hey, ich bin hier ich bin hier die Ego-Frau oder der Ego-Mann, nee, das ist nicht meins, fertig.
1: Oder also, ziehst du es gleich mit der Aussage, ein Mensch, der nie nachgeben kann, ist für mich gleich automatisch ein Narzisst? Nein. Oder gehst du so weit?
7: Nein.
1: Das nicht.
7: Nein, um Gottes Willen.
1: Ja, aber also, du kennst doch diese Vereinfachungen, die manchmal im Internet sind. Woran erkennt man einen Narzissten? Da wird so eine lange Liste dann aufgezählt. Das sind Menschen, die so und so sind, so und so sind, so und so sind. Und dann sagt man irgendwie, naja gut, irgendein Satz stimmt immer auf irgendeinen Menschen, weißt du? Das passt ja
7: aber irgendwie. Das habe ich damals nicht bei Google nachgelesen oder eingegeben. Ich habe davon wirklich Bücher gelesen oder zum Beispiel auch YouTube-Videos, wo Dozenten also erkennbar machen, woran, wie, wo.
1: Nee, das wollte ich dir gar nicht unterstellen. Ich wollte nur wissen, ob du diesen Satz quasi jetzt dem zuweisen würdest oder sagen würdest, nein, das ist jetzt keine Identifizierung dafür. Na ja, gut. Gut, und den letzten Anrufer hast du mitbekommen. Den brauche ich dir nicht zusammenfassen. Da hast du ja mitbekommen, was er da sieht. Wie gehst du denn vor, wenn du merkst, ich bin in einer Situation, die mir schon wichtig ist, wo ich ja nicht nachgeben möchte? Wie gehst du dann vor? Ist das, weiß ich nicht, sagst du dann wirklich, ich mache es abhängig von der Person, die mir gegenüber ist? Und sagt dann, naja, Gott, ich hab dich lieb, ich sage jetzt einfach mal ja zu dir oder weiß ich nicht, wie gehst du dann vor?
7: Ach so, wenn ich nicht nachgeben möchte unbedingt, genau. Obwohl es eigentlich der Fall wäre.
1: Ja, es ist, oder du merkst irgendwie, es ist ja eigentlich schon wichtig, aber der Mensch, der dir gerade gegenübersteht, den hast du natürlich lieb. Also jetzt ist die Frage, wie gehst du vor, was machst du jetzt? Sagst du mir, ist der Mensch wichtiger, ich habe ihn lieb, ich will, dass er glücklich ist, also gebe ich nach? Oder sagst du dann irgendwie, nee, du, auch wenn ich Menschen lieb habe, kann ich da ganz klar meine Position behalten und sagen, ich gebe da nicht nach. Sorry, tut mir leid, bin ich.
7: Ja, also klar, das ist natürlich, wenn jetzt meine Tochter zu mir kommt oder jetzt ein Fremder, das ist halt ein großer Unterschied, ja. Aber es ist ja dann auch die Frage, was ist dann richtig und was ist dann falsch, ob ich dann einen jemand glücklich mache mit was Falschem oder... Also das ist halt, ja, das ist ein schönes Thema. Das ist interessant, ja.
1: Also deine Tochter wäre so eine Person, die du ganz klar natürlich lieb hast und wo es dir schwerfällt, dann auch nicht nachzugeben.
7: Naja gut, bei Erziehung muss ich schon streng sein. Sie wird heute 10.
1: Ui! Ist das schon so ein Alter, wo du sagen würdest, ja, die Kinder checken, wie die Eltern funktionieren, die sind manchmal ein bisschen manipulativ, da wird erstmal Papa und Mama ausgefragt und dann, ich kenne auch so, sowas wie, Papa, darf ich das und das? Mama hat ja gesagt.
7: Ja, ja genau, ja doch, meine Tochter ist total emotional intelligent, also sie weiß ganz genau, welche Triggerpunkte sie drücken muss, wo die Mama, ne, dann... Ja, also sie weiß, bei wem sie mehr gehen kann und bei wem sie nicht mehr gehen kann. Also ich bin zum Beispiel der lockerere Mensch, die Mama ist die strenge, die ganz strenge.
1: Das Schlaue ist, wenn man danach aber wiederum zur Mama geht, obwohl man mit Mama vorher gar nicht gesprochen hat und sagt, Mama, darf ich das? Papa hat gerade ja gesagt.
7: Dann kommt die Mama zu mir und sagt, ja, du bist mir gerade in den Rücken gefallen.
1: Ja, und plötzlich gibt es einen Ehestreit. Nein, Quatsch, hoffentlich nicht.
7: Nee, ich bin getrennt lebend, alles gut.
1: Ach so, okay.
7: Ja, alles gut. Aber nee, schön das Thema, weil die hat heute Geburtstag, meine Kleine, die wird heute 10 Jahre alt, genau.
1: Am ja, dann gratulieren wir doch mal an dieser Stelle. Wünschen ihr alles Gute.
7: Und vor 10 Jahren, auch wenn es hier keinen interessiert, trotzdem ist es ein geiles Gefühl gewesen. Man sagt ja auch, das Leben ist ein Gefühl. Am 5.5.2016, das war ein Donnerstag und das war Vatertag und ich wurde an Vatertag Vater. Ist das geil oder ist das geil?
1: Oh, heute ist heute ist Vatertag? Nein.
7: Nein, damals. Habe ich doch gesagt, vor 10 Jahren.
1: Hä, ist das immer an einem anderen Tag, oder wie?
7: Wie meine Tochter Geburtstag hatte.
1: Ja.
7: Also auf die Welt gekommen ist, Entschuldigung. Ja. Das war am 5.5., es war ein Donnerstag damals, vor 2016. Und das war an Vatertag damals.
1: Also Christi Himmelfahrt war damals vor 10 Jahren der 5. Verschiebt sich das immer ja, so? Okay, kann sein.
7: Der 5.5.2016 war ein Donnerstag und es war Vatertag.
1: Ach komm, okay. Ja, dieses Jahr ist es eine Woche später, ist erst nächste Woche. Hast mir gerade einen Schreck eingejagt.
7: Ja, ich habe mir gerade versucht, das jetzt so zu erklären, dass ich an Vatertag Vater geworden bin vor 10 Jahren.
1: Ja, das ist doch schön. Ja. Ist doch gut. Da kann man sich gut merken, da gibt es wenigstens einen ordentlichen Grund zu feiern.
7: Ja, klar.
1: Ja. Schön, dann ich ziehe weiter, Chris. Ich wünsche dir einen schönen Abend. Pass auf dich auf. Alles Gute dir.
7: Ja, war das jetzt okay für dich, wie wir da gesprochen haben, oder sagst du, ah, ich weiß nicht, oder?
1: Du, die Zeugnisse gibt es immer in 3 Wochen. Nee, Quatsch, war alles gut. Alles gut. Alles gut.
7: Ich wollte nur kurz noch klarstellen, ja. Natürlich kennst du mich privat nicht. Ich habe mich aber, wie gesagt, lange mit dem Thema Narzissmus beschäftigt. Nicht, dass du denkst, jemand hat gerade einen Charakterzug wie ein Narzisst. Davon mache ich das nicht abhängig. Ich erlaube mir das aber dann, wenn ich mit jemand lange zu tun hatte und seine Eigenschaften kenne in verschiedenen Hinsichten und wie er mit mir spricht und wie er mich manipulieren will oder kann oder auch Lügengeschichten erfunden hat. Und das ist ja der wahre Charakter von diesem Mensch dann. Das wollte ich noch eigentlich, also ich sage nicht sofort, du bist ein Narzisst oder so, um Gottes Willen.
1: Und genau das war mir wichtig. Das war gar nicht gegen dich gerichtet, sondern das war einfach so allgemein gesprochen, dass ich einfach die Leute darum bitte, das ein bisschen vorsichtiger einzusetzen. Weißt du, weil es passiert ganz häufig, dass man irgendwie sagt, irgendwelche so Selbstdiagnosen. Wir hatten das Thema schon mal gehabt und es passiert leider heute immer noch sehr, sehr häufig.
7: Ja, leider, brutal. Also, ja.
1: Ich ziehe weiter. Schönen Abend dir, Chris. Bis bald. Ja. Tschüss.
7: Mach's gut.
1: Tja. So, wir ziehen weiter und wir gucken mal, wer in der nächsten Leitung ist.
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1: Und ich stelle fest, ich habe schon wieder vergessen, die Umfrage aufzulösen. Ich würde sagen, das machen wir gleich. Dann habt ihr nochmal die Gelegenheit, eure Stimme abzugeben. Klickt euch rein in unseren WhatsApp-Kanal unter Night Lounge, findet ihr den. Den Link dazu auf Insta und auf Facebook unter Night Lounge. Ich weiß gar nicht, ob man den inzwischen offiziell findet. Ich glaube, der geht nur über den Link. So, wen haben wir in der nächsten Leitung? Da haben wir, bin da mal dran. Anastasia ist da. Grüß dich aus Dieldorf.
8: Hallo Daniel.
1: Hallo Anastasia.
8: Ich muss erstmal direkt sagen, ich bin noch nicht so lange, also ich höre noch nicht so lange zu, sondern erst seit dem Nikolas, seit dem vorletzten Redner. Und ich muss ehrlich sagen, ich bewundere diesen Mann und ich hätte gerne die Fähigkeit, wie er, einfach zurückzustecken und nachzugeben. Weil bei mir ist das leider das komplette Gegenteil. Mir fällt es sehr, sehr, sehr schwer nachzugeben. Und es ist. Nee, also.

0: Wann hast du das letzte Mal nachgegeben und dir im Nachhinein aber dich darüber geärgert?
1: Ärgern tue ich mich darüber nicht. Wenn derjenige, wo ich mich mit ihm unterhalte, nicht einsichtig ist oder der hat andere Meinung, dann akzeptiere ich seine Meinung. Er für sich, ich für mich. Weil am besten ist es, wenn man immer kooperiert. Das ist die beste Lösung. Das andere streiten. Du hast recht, ich habe recht. Was ich gesagt habe, ist richtig. Was du gesagt hast, ist falsch. Das bringt doch nichts, wenn derjenige das nicht verstehen möchte.
0: Akzeptierst du seine Meinung oder tolerierst du seine Meinung?
1: Ich toleriere. Also ich sage dann, okay, wenn du so denkst, ist deine Sache. Und ist dann die Sache für mich erledigt. Warum soll ich meinen Atem dafür verbrauchen?
0: Mhm. Naja, ich frage jetzt ganz gezielt nach, weil ich hab den Eindruck, dass man immer irgendwie eigentlich Akzeptanz fordert. Und im Endeffekt ist es aber nur Toleranz, die dahinter gesteckt.
1: Ja, wenn ich mit meiner, was ich sage, nicht ihm überzeugen kann, dann tut es mir leid. Und dann hat sich die Sache für mich dann erledigt. Und außerdem kommt drauf an, mit wem man sich unterhält. Ja? Ob derjenige mich kennt oder nicht. Wie schätzt der mich ein, was ich sage. Mhm. Ja? Man muss da immer quasi Möglichkeiten geben für jeden, beiderseits.
0: Verstehe. So, und jetzt fällt dir gar keine Situation ein, in der du dich schon mal... Du hast dich noch nie im Nachhinein geärgert, dass du nachgegeben hast. Das kennst du gar nicht.
1: Wenn es im Streitfall ist, das ist wieder was anderes. Aber wenn es so eine Sache ist, wo man sagt, hier, das muss so gemacht werden, so, ja, warum soll ich mich darüber ärgern?
0: Ach so, das heißt, wenn es zu einem Streit eskaliert, dann ist das deine Taktik, um den Streit sofort zu beenden. Du gibst ihn einfach nach.
1: Ja, auch, ja.
0: Weil du den Streit einfach so schnell wie möglich beenden willst und deswegen ist das die Taktik. Okay.
1: Ja, Gewalt hat doch nie was gebracht.
0: Ja, das
1: wir sehen
0: sowieso
1: das
0: nicht.
1: Ja überall. Ja, eben.
0: Ist dieses Nachgeben im Streit, ne? Also jetzt wirklich bei so einer Extremsituation, ist das dann mit Zustimmung oder ohne Zustimmung?
1: Von dem Gegner oder was?
0: Nee, von dir, das Nachgeben.
1: Von mir?
0: Ja. Sagst du, du, weißt du was, lassen wir jetzt einfach sein, so ungefähr? Oder sagst du dann tatsächlich, du hast recht?
1: Es kann sein, dass ich sage, dass du recht hast.
0: Obwohl du dir innerlich denkst, hast du nicht.
1: Nee, ja, mach ich ja so.
0: Also nicht ehrlich, Niki.
1: Warum soll ich mich über denjenigen ärgern, mich verrückt mache?
0: Naja, aber, ja, verstehe ich. Aber warum lügst du diese Person in dem Moment an? Das ist die Frage, die ich wissen möchte.
1: Ob ich den Person?
0: Warum du die Person in dem Moment anlügst?
1: Was heißt anlügst? Ich vermeide den Streit.
0: Ja, du vermeidest, aber gleichzeitig kombinierst du es ja auch mit einer Lüge, nämlich, okay, du hast recht.
1: Ja, er glaubt so oder so. Wenn es Lüge ist von mir, dann ist es eine Lüge.
0: Ja, das stimmt schon. Ja, aber du könntest ja trotzdem die Formulierung ändern, indem du einfach sagst, weißt du was, wir machen es jetzt so, wie du gesagt hast.
1: Ja, okay.
0: Du hast aber nicht zugestimmt. Du hast einfach nur gesagt, weißt du was, wir machen es einfach so, wie du gesagt hast.
1: Ja, eben. Ich sage, ist okay, machen wir so, wie du es möchtest, damit hat sich die Sache erledigt.
0: Ja.
1: Und in kurzer Zeit ist das Problem gelöst. Für ihn und für mich.
0: Ja.
1: Das Allerbeste. Hast du deine Ruhe? Was willst du mit Menschen dich auseinandersetzen, wenn die schon so Scheuklappe haben? Was bringt das? Gar nicht.
0: Gar nichts, okay. Und damit fährst du im Moment auch ganz gut, sagst du?
1: Bis jetzt, ja, klar.
0: Ja, das ist doch die Hauptsache.
1: Wenn er nicht lernfähig ist, die Wahrheit zu akzeptieren, ist seine Sache. Hat er Pech gehabt. Mhm. Dann bleibt er immer so, wie er sein Intelligenzniveau ist. Hat nichts Neues dazu gelernt.
0: Oh, das heißt, man lernt dazu, wenn man nachgibt?
1: Klar, wenn ich die Wahrheit sage, oder er sagt die Wahrheit, sage ich, okay. Mhm. Dann habe ich was dazu gelernt.
0: Wie blickst du eigentlich heute zurück?

0: auf diesen Moment, wo dieser Streit war? Sagst du irgendwie, ach, ich verstehe gar nicht, warum ich da überhaupt mich auf diesen Streit eingelassen habe? Oder sagst du, nö, wenn ich da heute drüber nachdenke, rege ich mich eigentlich schon wieder auf?
1: Für mich ist die Sache vergessen, warum soll ich mich jetzt noch darüber aufregen?
0: Aber ich muss ganz ehrlich sagen, es gibt wirklich Situationen, klar, ich vergesse sie auch, so wie du, aber wenn ich sie dann wirklich nochmal in Erinnerung hole und merke, okay, das fand ich eigentlich keine faire Sache, dann kann es sein, dass ich dann wirklich wieder emotional werde und mir dann denke, boah, das gibt's nicht. Frechheit.
1: Ich bin kein nachtragender Mensch, Daniel.
0: Okay.
1: Ich behalte nicht eine Sache ewig oder jahrelang. Es gibt Leute, wenn du nach 20 Jahren, dann kommt er zu dir und sagt, du hast so und so gemacht. Für mich ist die Sache dann vergessen, ja, ganz einfach. Warum soll ich mir meine Zeit damit vertreiben? Was soll das? Es gibt wichtigere Dinge im Leben, oder?
0: Es gibt natürlich wichtige Dinge im Leben, das stimmt. Siki, dir einen schönen Abend, alles Gute.
1: Dankeschön.
0: Bleib gesund.
1: Wünsche ich dir
0: dann
1: auch.
0: Tschüss.
1: Ja, du auch. Ciao.
0: So, wir haben in der nächsten Leitung mit der Endziffer 0. Hallo. Wer hat die 0?
2: Hallo.
0: Hi, wer ist da?
2: Der Leon aus Durlach.
0: Leon aus?
2: Durlach.
0: Durlach, jetzt habe ich es verstanden. Ich habe erstmal Pirlach verstanden, dachte mir, das kenne ich gar nicht. Durlach kenne ich. Schön, dass du da bist, Leon. Was sagst du, ist Nachgeben ein Zeichen von Schwäche?
2: Tatsächlich nein, ich bin dafür, dass tatsächlich Nachgeben eine Schwäche ist, weil ich finde, wenn ich nachgebe, habe ich im Endeffekt im Nachhinein meine Ruhe. Also wenn ich mich mit einer Person streite, dann ich dann nachgebe, dann habe ich im Endeffekt meine Ruhe, weil ich dann im Stress, dem Streit in der Hinsicht dann seinen Faden verloren.
0: Ja, aber ist das jetzt ein Ja oder Nein? Das habe ich jetzt nicht verstanden.
2: Also für mich ist es keine Schwäche, nein.
0: Keine Schwäche, okay. Du gibst nach, weil du deine Ruhe willst. Aber du gibst damit ja aber auch deine Position auf.
2: Ja, weil ich bin ein Mensch, der möchte den Streit einfach aus dem Weg gehen. Ich bin kein Mensch, der gerne streitet.
0: Gibt es Positionen, bei denen du sagst, die sind mir aber wichtig, die gebe ich nicht auf. Da komme was wolle. Es kann ja nicht sein, dass du bei allem immer nachgibst.
2: Nicht bei allem, es kommt auf das Streitthema drauf an.
0: Ja, und ich will wissen, bei welchem du nicht nachgibst.
2: Also wenn ich auf gar keinen Fall nachgebe, wenn es um Streit um die Familie geht. Für mich ganz, ganz wichtig. Genau, aber wenn ich jetzt zum Beispiel mit Freunden über ein irrsinniges Thema streite, dann ist es mir eigentlich egal. So, dann sage ich dir die meisten, du hast recht, ich habe meine Ruhe.
0: Okay, und wenn es um Familie geht, das musst du mir jetzt, also familieninternen Gespräche oder meinst du jetzt gerade mit Freunden über Familie oder hä?
2: Familienintern.
0: Und wenn es da, mach mal ein Beispiel, muss ja nicht echt sein, das Beispiel.
2: Ja, wenn zum Beispiel mein ältester Bruder jetzt zum Beispiel zu meiner Mutter rennen wird und sagt, ich hätte ihn geschlagen, was gar nicht stimmt, dann sage ich halt auch, das stimmt nicht und vertrete dann da meine Position.
0: Ach so.
2: Aber wenn ich jetzt zum Beispiel mit meinem besten Freund mich jetzt streiten würde, der jetzt zu jemand anderes sagen würde, ich hätte ihn geschlagen, dann wäre es mir auch egal. Dann gesagt, ja, okay, dann glaubst du es, dann ist es deine Sache.
0: Hä, gut, aber ich verstehe schon irgendwo, dass das, also das Beispiel habe ich jetzt zwar verstanden, aber bei einer Freundschaft wäre ich eigentlich auch ziemlich enttäuscht und würde sagen, so, okay, ne? Ich glaube, diesen Freund mal austauschen.
2: Ja,
0: wenn
2: es um ein ernstes Thema gehen würde, dann natürlich, weil wenn man sich verstreitet, dann geht man sich 2 Tage aus dem Weg, man ruft bei ihm an, sagt, können wir reden, dann klärt man das.
0: Also wenn du sagst, in puncto Familie bin ich jemand, der nicht nachgibt, bist du dann jemand, der häufig mit Familienmitgliedern irgendwie mal im Clinch ist, weil es da Meinungsverschiedenheiten gibt? Überlegt.
2: Nochmal, ich hab's ganz verstanden.
0: ob du oftmals in der Familie derjenige bist, der Meinungsverschiedenheit mit den anderen hat, weil du ja quasi in der Familie nicht nachgibst.
2: Ja, sehr.
0: Sehr sogar?
2: Sehr, tatsächlich. Ich streite mich sehr viel mit meiner Familie.
0: Okay, und würdest du sagen, diese Streitigkeiten, jetzt bist du wie alt? Jetzt bist du
2: 18.
0: 18, okay. Die Streitigkeiten, die du vor einem Jahr hattest, vor 2 Jahren hattest, sind die rückblickend wirklich so wichtig gewesen oder sagst du, war schon ziemlich viel unnötiger Quatsch dabei?
2: viel unnötig tatsächlich. Also wenn ich jetzt zurückblicke zu heute, das war es damals unnötig für heute.
0: Was hält dich davon ab, die gleichen, oder was ist die gleichen nicht, aber ähnliche Fehler nicht auch heute zu machen, wo du sagst so, hey, ich merke, da ist so ein Muster dahinter, weißt du, ich bin schon wieder nicht nachgiebig und dabei ist es Quatsch, dass ich jetzt gerade hier so auf meine Position poche oder dass ich mich jetzt gerade mit Dad oder mit Mom streite.
2: Ja, man hat sich ja erst richtig zerstritten, da habe ich auch nachgegeben, da habe ich gesagt, weißt du was, ich gehe einfach und bin ich zu Hause raus und seitdem bin ich auch nicht mehr zu Hause, eigene Wohnung, passt.
0: Ach so, das heißt, seit du alleine wohnst, merkst du auch, da ist dieser Druck raus, es ist entspannter, das Verhältnis zur Family, oder hast du jetzt gar kein Verhältnis mehr zur Family?
2: Gar kein Verhältnis mehr, nein.
0: Oh nein, das ist aber nicht schön. Was ist passiert? Also wirklich wegen diesen Differenzen, wegen diesen Meinungsverschiedenheiten?
2: Ja, genau.
0: Wow, bin ja voll ins Fettnäpfchen getreten, das tut mir leid, ich wollte dich da nicht triggern mit irgendwas.
2: Alles gut.
0: Ist halt so schwierig.
2: Jetzt
0: bin ich baff. Ich will hier nicht irgendwie bohren, weißt du? Es ist ein bisschen schwierig, aber natürlich ist es interessant, weil man sich schon die Frage stellt, was muss passieren, dass man nur wegen Streitigkeiten und Differenzen wirklich so weit auseinander geht, dass man sagt, ich will mit euch gar nichts mehr zu tun haben.
2: Da sind viele Sachen passiert auf jeden Fall, die ich jetzt nicht öffentlich preisgeben möchte.
0: Nee, musst du auch gar nicht.
2: Und dann habe ich gesagt, für mich geht's in dieser Familie nicht mehr weiter. Ich suche mein eigenes Leben.
0: Hältst du es für möglich, dass du irgendwann wieder einen Schritt auf sie zugehst? Oder sagst du, wenn, dann müssen die einen Schritt auf mich zugehen?
2: Am besten von gar keinen Zeiten.
0: Du willst es gar nicht mehr?
2: Gar nicht mehr, nein.
0: Okay. Glaubst du, dass diese Dinge, wie gesagt, wir wissen ja nicht, um was es geht, aber diese Enttäuschungen nenne ich sie mal, ne? Sich in anderen Lebensbereichen zeigen könnten? Freundschaft, Partnerschaft, Arbeit? Oder sagst du, nee, die Sachen werden sich in den Bereichen...
2: Wir enttäuschen mich da von der Familie. Auch wenn zum Beispiel der Wunsch auf eigene Familiengründung geht, ist schon die Enttäuschung in der Partnerschaft sehr groß. Und auf der Arbeit macht es auch bemerkbar.
0: Hm. Ich bin also, weißt du, ich vertrete so diesen Gedanken, dass die Lektionen, die einem das Leben manchmal gibt, die Aufgaben, die echt knifflig manchmal sind, dass man sie irgendwie lösen muss. Und wenn man sie nicht schafft zu lösen, dann kriegt man sie vom Leben wirklich immer wieder vorgeführt. Also man kommt immer wieder in dieselbe ähnliche Situation, gleiche Aufgabe und im Prinzip so lange, bis du sie irgendwann gelöst hast. Du fühlst dich verfolgt, denkst irgendwie, alle um dich herum sind so, aber im Endeffekt ist es so das Leben, das dir diese Lektion beibringen will.
2: Ja, das stimmt auch. Aber ich finde auch, durch den Streit kann ich mich halt auch ablenken. Also durch mein eigenes Leben, das ich jetzt gerade führe, lenke ich sozusagen im Kopf ein wenig die Streitigkeiten von der Familie ab.
0: Mhm. Okay, also in allen anderen, also Familie, wie gesagt, nein. Was war das denn?
2: Fremdes Auto.
0: Fremdes Auto? Die hupen schon nach dir.
2: Ich weiß es nicht. Nee, die kenne ich nicht. Ich bin gerade auch erschrocken.
0: So, was wollte ich jetzt gerade fragen? Hat mich jetzt gerade abgelenkt, die Frage. Genau. Ich wollte die Frage noch zum Abschließen stellen, die ich allen anderen gestellt habe. Wenn man nachgibt, ne, würdest du sagen, dass es eine stille Zustimmung ist?
2: Ja.
0: Ja? Kann man nicht nachgeben ohne Zustimmung?
2: Halt, finde ich für mich, okay, ich habe alles richtig gemacht. Wenn ich nachgebe, habe ich die Vermutung so, ja, ich habe alles richtig gemacht.
0: Okay. Ja, gut. Weiß nicht, ob das bei deinem Gegenüber genauso ankommt.
2: Ja, schauen wir mal.
0: Auch wieder kleines Beziehungsbeispiel. Schafft man das noch von der Zeit her? Ja, kleines Beziehungsbeispiel. Du gibst nach und sagst irgendwie, okay, Schatz, machen wir es so, wie du willst. Und dann, ja, nee, jetzt passt mir auch nicht mehr. Weißt du, dass du dann plötzlich so merkst, so, hä, jetzt habe ich doch nachgegeben und jetzt ist es anscheinend doch nicht richtig so. Weißt du, wo du denkst, so, hä, was ist denn das jetzt?
2: Ganz oft so, dass meine Partnerin sagt, ja, nee, dann sage ich auch, ja, doch. Und irgendwann habe ich auch keine Lust mehr zu streiten, dann sage ich auch, ja, dann hast du halt einfach recht und ich habe meine Ruhe.
0: Ja, aber das ist genau dieser Satz, den ich ja vor dem schon angeprangert habe, weil ich der Meinung bin, der ist nicht immer hilfreich.
3: Es ist 2 Uhr.
0: Ja, nee.
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5: Ich bin Ursula Winkler. Bei einer mutmaßlichen Amokfahrt in der Leipziger Innenstadt sind eine 63-jährige Frau und ein 77-jähriger Mann getötet worden. Viele Menschen wurden verletzt, drei davon schwer.
0: Leon, ich lasse dich jetzt auch in Ruhe. Schönen Abend.
5: Sachsens Innenminister Schuster sprach von einem Amoktäter, er soll alleine gehandelt haben.
0: Und euch da draußen.
5: Der sei 33 Jahre alt und deutscher Staatsbürger. Die Polizei geht nach bisherigen Erkenntnissen nicht von einem politischen oder religiösen Tatmotiv aus.
0: Mit einer großen Mehrheit haben wir ja hier ein Nein bekommen.
5: Erstmals seit Beginn der Waffenruhe im Iran-Krieg haben sich die Spannungen am Persischen Golf wieder deutlich zugespitzt. Die Vereinigten Arabischen Emirate meldeten, dass nach einem iranischen Drohnenangriff in einem Industriegebiet der Hafenstadt Fujairah ein Großbrand ausgebrochen ist. US-Präsident Trump betonte, die USA seien militärisch gut aufgestellt.
6: Der Iran versteht die Angriffe auf die Ölanlagen in den Vereinigten Arabischen Emiraten als Vergeltung für die Präsenz von US-Kriegsschiffen in der Straße von Hormuz. Die USA berichten im Gegenzug, mehrere iranische Schnellboote zerstört zu haben, mit der Begründung, der Iran habe die Schiffe unbeteiligter Nationen angegriffen, darunter ein Frachtschiff aus Südkorea. Trump drohte dem Iran mit völliger Vernichtung für den Fall, dass US-Schiffe angegriffen werden. Ansonsten laufe im Iran alles wie am Schnürchen, postete Trump. Tina Eck, USA.
5: Trotz Steuersenkung sind die Spritpreise zuletzt gestiegen. Die Bundesregierung hat die Mineralölwirtschaft deshalb ermahnt, den Tankrabatt auch an die Verbraucher weiterzugeben. Die Branche ist sich aber keiner Schuld bewusst.
7: Der Tankrabatt wirkt voll und ganz, rechnet die Branche vor. Denn auch am Weltmarkt seien die Preise für Diesel und Benzin zuletzt gestiegen. Tenor, freut euch an der Zapfsäule. Ihr müsstet sonst nämlich noch mehr zahlen. Allerdings nicht nur Autofahrer sind gefrustet, auch Verbraucherschützer sind sich sicher. Die Steuersenkung wird nicht komplett von den Konzernen weitergegeben. Und für SPD-Fraktionschef Mirsch steht fest, das können wir uns nicht gefallen lassen. Claudia Wächter, Nachrichtenredaktion.
5: Anti-Atomkraft-Initiativen erwarten am Abend den dritten Transport von hochradioaktiven Atommüll aus dem Forschungszentrum Jülich ins Zwischenlager Ahaus. Eine offizielle Bestätigung für den Castor-Transport durch Nordrhein-Westfalen gibt es nicht. Atomkraftgegner planen trotzdem an mehreren Stellen Proteste. Die ersten beiden Transporte waren ohne Zwischenfälle verlaufen.
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